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1: Der Regen zieht sich im Süden immer weiter in die Alpen zurück und lässt nach. Die Tiefstwerte liegen bei 11 bis 5 Grad. Tagsüber zeigt sich häufiger die Sonne bei 16 bis 22 Grad. Am Freitag wird es wechselhaft mit Sonne und Regen.
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1: Es ist 2 Uhr. Ich bin Florian Klaus. Bundeskanzler Merz ist weiterhin skeptisch gegenüber einem AfD-Verbotsverfahren. Er verwies dabei auf eine aus seiner Sicht sehr hohe Hürde. Außerdem glaube er nicht, dass ein Verbot das Problem lösen würde, wie er sagte. Im Bundestag hatte Merz die AfD vorher hart angegriffen. So warf er der Partei mit Blick auf den von ihr verwendeten Begriff Remigration vor, ethnische Säuberung betreiben zu wollen. Grünen-Fraktionsvize Autretsch hat der Bundesregierung vorgeworfen, angesichts steigender Ölpreise untätig zu bleiben. Er hat dem Redaktionsnetzwerk Deutschland gesagt, dass Ölkonzerne ihre Gewinne derzeit vervielfachen, auf Kosten derer, die tanken müssten. Darum brauche Deutschland eine Übergewinnsteuer, um kriegsbedingte Extragewinne abzuschöpfen. Die Regierung ist bei so einer Steuer gespalten. Die SPD ist dafür, Wirtschaftsministerin Reiche dagegen. Wenige Stunden nach der Beisetzung seines Vaters König Harald hat sich der neue norwegische König Haakon auf dem Schlossbalkon gezeigt. Tausende Menschen haben minutenlang applaudiert, als er gemeinsam mit seiner Frau Königin Mette-Marit herauskam. König Harald war zuvor nach einer Trauerprozession durch Oslo und einem Gottesdienst beigesetzt worden. Er war im Alter von 89 Jahren gestorben. Eine Weltkriegsbombe hat in Hamburg den Zugverkehr erheblich gestört. Inzwischen ist sie entschärft, wie die Feuerwehr mitgeteilt hat. Die 500-Pfund-Bombe hatte auf einer Baustelle an einer wichtigen Bahnstrecke gelegen, die Hamburg mit dem Norden und dem Westen Schleswig-Holsteins verbindet. Fußball-Bundesligist Stuttgart hat den erhofften Auftaktsieg in der Champions League feiern können. Mit 3:1 haben die Schwaben Viking Stavanger aus Norwegen geschlagen. Einen großen Anteil daran hatte Ermedin Demirovic, der alle 3 Tore geschossen hat. Er sagte nach dem Spiel bei DAZN:
2: Als Mannschaft können wir richtig stolz darauf sein, dass wir einen Gegner zu Hause klar geschlagen haben, würde ich sagen. Auch wenn es hinten raus einige Situationen gab, wo wir hätten besser machen können, defensiv als auch offensiv.
1: Ziel Nummer 1 für die Stuttgarter sei es jetzt, die Gruppenphase zu überstehen. Es ist jetzt 2:15.
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1: Die A94 München Richtung Passau ist zwischen Paschtetten und Dorfen wegen Bauarbeiten gesperrt. Das geht noch etwa bis 5 Uhr. Allen unterwegs eine gute Fahrt.
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0: Tiefstwerte liegen bei 11 bis 5 Grad. Tagsüber zeigt sich häufiger die Sonne bei 16 bis 22 Grad. Am Freitag wird es wechselhaft mit Sonne und Regen.
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0: Ich bin Florian Klaus. Bundeskanzler Merz ist weiterhin skeptisch gegenüber einem AfD-Verbotsverfahren. Er verwies dabei auf eine aus seiner Sicht sehr hohe Hürde. Außerdem glaube er nicht, dass ein Verbot das Problem lösen würde, wie er sagte. Im Bundestag hatte Merz die AfD vorher hart angegriffen. So warf er der Partei mit Blick auf den von ihr verwendeten Begriff Remigration vor, ethnische Säuberung betreiben zu wollen. Grünen-Fraktionsvize Autretsch hat der Bundesregierung vorgeworfen, angesichts steigender Ölpreise untätig zu bleiben. Er hat dem Redaktionsnetzwerk Deutschland gesagt, dass Ölkonzerne ihre Gewinne derzeit vervielfachen, auf Kosten derer, die tanken müssten. Darum brauche Deutschland eine Übergewinnsteuer, um kriegsbedingte Extragewinne abzuschöpfen. Die Regierung ist bei so einer Steuer gespalten. Die SPD ist dafür, Wirtschaftsministerin Reiche dagegen.
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0: das Wetter für München und die ganze Region.
1: Der Regen zieht sich im Süden immer weiter in die Alpen zurück und lässt nach. Die Tiefstwerte liegen bei 11 bis 5 Grad. Tagsüber zeigt sich häufiger die Sonne bei 16 bis 22 Grad. Am Freitag wird es wechselhaft mit Sonne und Regen.
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1: Es ist 3 Uhr. Ich bin Florian Klaus. Nach der Landtagswahl in Sachsen-Anhalt will das BSW mit der AfD über eine mögliche Zusammenarbeit sprechen. Der Landesvorstand habe beschlossen, seiner Linie treu zu bleiben und mit allen Parteien das Gespräch zu suchen, sagte ein Sprecher. Die anderen Parteien im neuen Landtag hatten Gespräche mit der AfD abgelehnt. Achtung, um 11 Uhr vormittags wird es heute in Deutschland laut. Beim bundesweiten Warntag werden wieder die Alarmsysteme für den Kriegs- und Katastrophenfall getestet. Das heißt, die Handys werden sich lautstark melden und Sirenen losgehen. Eine Dreiviertelstunde später soll dann die Entwarnung folgen. Der Warntag findet einmal im Jahr statt. Ungünstiger könnte der Zeitpunkt für die SPD wohl kaum sein. 1,5 Wochen vor der Wahl in Berlin hat die Staatsanwaltschaft Hannover Ermittlungen gegen Spitzenkandidat Krach aufgenommen. Er wies es als haltlos zurück, dass er sich bei einer Auftragsvergabe im Zusammenhang mit einem Krankenhaus beeinflussen habe lassen. Es habe eine Spende gegeben, die aber innerhalb von 24 Stunden zurücküberwiesen worden sei. Den Zeitpunkt der Ermittlungen nannte er sehr ungewöhnlich. Ab dem kommenden Jahr sollen wir in Deutschland statt dem Personalausweis auch das Handy vorzeigen können. Ab dem 2. Januar soll der Ausweis in einer App namens DU gespeichert werden können. Das ist Teil eines EU-Projekts, wonach jedes Land eine Anwendung für digitale Ausweise auf dem Smartphone bereitstellen muss. Die Plastikkarten könnten dann daheim bleiben. Neben dem Perso soll das später auch etwa für den Führerschein gelten. Bisher hat die Champions League für die deutschen Fußballteams gut angefangen. Nach Dortmund hat auch Stuttgart im ersten Spiel einen Sieg einfahren können. 3:1 der Endstand gegen das norwegische Team Viking Stavanger. VfB-Trainer Sebastian Hoeneß sagte danach bei der Zone zum Sieg:
2: Ich denke, er war verdient. Trotzdem haben wir schon die ein oder andere Phase gehabt. Nach der Halbzeit, aber auch in der ersten Halbzeit, da würde ich nicht von Phasen sprechen, sondern Situationen, wo wir nicht so gut aussahen.
1: Heute Abend sind die beiden verbleibenden Bundesligisten dran. Der FC Bayern spielt gegen Bodø/Glimt und Leipzig ist in Como in Italien zu Gast. Es ist jetzt 3:15.
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1: Die A94 München Richtung Passau ist zwischen Paschtetten und Dorfen wegen Bauarbeiten gesperrt. Das geht noch etwa bis 5 Uhr. Allen unterwegs eine gute Fahrt.
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Sie lernten sich Ende der 70er als Mitarbeiter einer Disco in Birmingham kennen und wollten unbedingt Rockmusiker werden. Die Disco benutzten sie als Übungsraum, nahmen etliche Songs auf und benannten sich nach dem Bösewicht aus dem Film Barbarella, Duran Duran. Ihr Musikvideo zu dem Song Girls on Film war der BBC zu gewagt und durfte in Großbritannien nicht im Fernsehen laufen. In den 80ern waren sie überall zu hören. Im Radio und im Kino. Duran Duran. 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Bad Boys.

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1: Der Regen zieht sich im Süden immer weiter in die Alpen zurück und lässt nach. Die Tiefstwerte liegen bei 11 bis 5 Grad. Tagsüber zeigt sich häufiger die Sonne bei 16 bis 22 Grad. Am Freitag wird es wechselhaft mit Sonne und Regen.
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1: Ich bin Florian Klaus. Nach der Landtagswahl in Sachsen-Anhalt will das BSW mit der AfD über eine mögliche Zusammenarbeit sprechen. Der Landesvorstand habe beschlossen, seiner Linie treu zu bleiben und mit allen Parteien das Gespräch zu suchen, sagte ein Sprecher. Die anderen Parteien im neuen Landtag hatten Gespräche mit der AfD abgelehnt. Achtung, um 11 Uhr vormittags wird es heute in Deutschland laut. Beim bundesweiten Warntag werden wieder die Alarmsysteme für den Kriegs- und Katastrophenfall getestet. Das heißt, die Handys werden sich lautstark melden und Sirenen losgehen. Eine Dreiviertelstunde später soll dann die Entwarnung folgen. Der Warntag findet einmal im Jahr statt.
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0: das Wetter für München und die ganze Region.
1: In Altenmehl bleibt es zum Teil bewölkt, sonst gibt es mehr Sonnenschein. Die Temperaturen erreichen 15 Grad in den Alpen.

0: tiefen Tälern und bis zu 22 Grad am Untermain. In der Nacht halten sich im Süden Wolken mit vereinzeltem Regen. Abseits davon ist es klar oder nur leicht bewölkt. Auch morgen ist es teils sonnig und im Südosten noch einmal wechselhaft. Es wird in den kommenden Tagen etwas wärmer.
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0: Es ist 4 Uhr. Ich bin Florian Klaus. Heute Vormittag gibt es wieder einen deutschlandweiten Probealarm. Dabei soll getestet werden, ob Handys, Apps und Sirenen wie vorgesehen funktionieren. Jan-Henner Reitze berichtet.
2: Selbst ohne eine Warn-App und auch wenn das Smartphone auf stumm geschaltet ist, ertönt ein schriller Ton, sobald der Alarm ausgelöst wird und alles funktioniert. Neu ist beim Warntag diesmal, dass über Cell Broadcasting auch eine Endwarnung gesendet werden soll. Über dieses System können alle eingeschalteten und halbwegs modernen Handys erreicht werden, wenn nötig auch nur in bestimmten Funkzellen.
0: Die E-Autos werden besser, Benzin und Diesel teurer. Das Interesse an E-Autos nimmt in Deutschland einer Umfrage zufolge zu. Mehr als ein Viertel der Menschen haben gesagt, dass sie als nächstes Auto ein Elektrofahrzeug wollen. Die Gründe für die Kaufentscheidung sind vor allem finanziell. Niedrigere Betriebskosten und ein besseres Preis-Leistungs-Verhältnis stehen noch vor Umweltaspekten. Nach dem Wahlsieg der AfD in Sachsen-Anhalt ist die Debatte über ein AfD-Verbotsverfahren wieder größer geworden. Kanzler Merz ist weiterhin skeptisch, wie er auf Nachfrage gesagt hat. Es gebe eine hohe Hürde und er glaube auch nicht, dass ein Verbot das Problem lösen würde. Im Bundestag hatte Merz die AfD gestern attackiert. Er warf der Partei mit Blick auf den von ihr verwendeten Begriff Remigration vor, ethnische Säuberung betreiben zu wollen. Die Polizei hat bei einem Einsatz in Meerbusch bei Düsseldorf geschossen. Eine Person soll dabei schwer verletzt worden sein. Der Vorfall ist in der Nähe der Polizeiwache passiert. Warum geschossen wurde und was genau vorgefallen ist, dazu wollte die Polizei am Abend noch keine Angaben machen. Aus Gründen der Neutralität ermittelte das Polizeipräsidium Düsseldorf. Die deutschen Fußball-Bundesligisten schlagen sich in der Champions League bisher gut. Nach Dortmund hat auch Stuttgart gewonnen. Mit 3:1 hat der VfB den norwegischen Meister Viking Stavanger geschlagen. Heute Abend sind die beiden verbleibenden deutschen Teams dran. Der FC Bayern spielt gegen Bodø Glimt und Leipzig ist in Como in Italien zu Gast. Es ist jetzt 4:15.
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0: Die A94 München Richtung Passau ist zwischen Paschtetten und Dorfen wegen Bauarbeiten gesperrt. Das geht noch etwa bis 5 Uhr. Allen unterwegs eine gute Fahrt.
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0: das Wetter für München und die ganze Region.
1: In Altenähe bleibt es zum Teil bewölkt, sonst gibt es mehr Sonnenschein. Die Temperaturen erreichen 15 Grad in den Alpentälern und bis zu 22 Grad am Untermain. In der Nacht halten sich im Süden Wolken mit vereinzeltem Regen. Abseits davon ist es klar oder nur leicht bewölkt. Auch morgen ist es teils sonnig und im Südosten noch einmal wechselhaft. Es wird in den kommenden Tagen etwas wärmer.
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1: Ich bin Florian Klaus. Heute Vormittag gibt es wieder einen deutschlandweiten Probealarm. Dabei soll getestet werden, ob Handys, Apps und Sirenen wie vorgesehen funktionieren. Jan-Henner Reitze berichtet.
2: Selbst ohne eine Warn-App und auch wenn das Smartphone auf stumm geschaltet ist, ertönt ein schriller Ton, sobald der Alarm ausgelöst wird und alles funktioniert. Neu ist beim Warntag diesmal, dass über Cell Broadcasting auch eine Endwarnung gesendet werden soll. Über dieses System können alle eingeschalteten und halbwegs modernen Handys erreicht werden, wenn nötig auch nur.

0: nur in bestimmten Funkzellen.
1: Die E-Autos werden besser, Benzin und Diesel teurer. Das Interesse an E-Autos nimmt in Deutschland einer Umfrage zufolge zu. Mehr als ein Viertel der Menschen haben gesagt, dass sie als nächstes Auto ein Elektrofahrzeug wollen. Die Gründe für die Kaufentscheidung sind vor allem finanziell. Niedrigere Betriebskosten und ein besseres Preis-Leistungs-Verhältnis stehen noch vor Umweltaspekten.
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5 Uhr. Ich bin Florian Klaus. Achtung, um 11 Uhr vormittags wird es heute in Deutschland laut. Beim bundesweiten Warntag werden wieder die Alarmsysteme für den Kriegs- und Katastrophenfall getestet. Das heißt, die Handys werden sich lautstark melden und Sirenen losgehen. Eine Dreiviertelstunde später soll dann die Entwarnung folgen. Der Warntag findet einmal im Jahr statt. Der Chef des CDU-Arbeitnehmerflügels Radke fordert bei der geplanten Steuerreform der Bundesregierung deutlich stärkere Entlastungen für die Bürger. Die Pläne blieben bisher weit hinter dem zurück, was nötig wäre, sagte er der Rheinischen Post. Es brauche mehr als mikroskopische Entlastungen, die man bestenfalls erahnen könne, so Radke. Um das zu finanzieren, forderte er, Subventionen abzubauen und auf die höhere Mütterrente zu verzichten. Der Berliner SPD-Spitzenkandidat Krach hat den Vorwurf der Bestechlichkeit zurückgewiesen. Die Staatsanwaltschaft Hannover hat kurz vor der Wahl Ermittlungen gegen ihn aufgenommen. Krach zufolge geht es wohl um die Auftragsvergabe bei einem Gesundheitszentrum. Es habe damals eine Spende gegeben, die aber sofort zurücküberwiesen worden sei. Die Unterstellung, er habe sich beeinflussen lassen, wies er als haltlos zurück. In Köln ist der Deutsche Fernsehpreis verliehen worden.

0: Unter den Preisträgern sind unter anderem der Entertainer Stefan Raab, die Moderatorin Laura von Torra und Talkmaster Markus Lanz. Letzterer äußerte sich auch kurz zur politischen Lage Deutschlands. Er erlebe viele Leute, die sehr unsicher seien. Sein Appell: Fürchtet euch nicht. Auch Preisträger Fabian Köster wurde politisch und rief dazu auf, gegen Hass, Hetze und Feinde der Demokratie laut zu sein. Bisher hat die Champions League für die deutschen Fußballteams gut angefangen. Nach Dortmund hat auch Stuttgart im ersten Spiel einen Sieg einfahren können. 3:1 der Endstand gegen das norwegische Team Viking Stavanger. VfB-Trainer Sebastian Hoeneß sagte danach bei DAZN zum Sieg:
1: Ich denke, er war verdient. Trotzdem haben wir schon die ein oder andere Phase gehabt. Nach der Halbzeit, aber auch in der ersten Halbzeit, da würde ich nicht von Phasen sprechen, sondern Situationen, wo wir nicht so gut aussahen.
0: Heute Abend sind die beiden verbleibenden Bundesligisten dran. Der FC Bayern spielt gegen Bodø/Glimt und Leipzig ist in Como in Italien zu Gast.
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3: Jetzt kommt nachts, wenn die Fenster offen sind, auch endlich mal ein bisschen kühle Luft rein. Die aktuellen Temperaturen: 13 Grad an der Donnersberger Brücke, 11 in Tutzing, 11 auch in Inning am Holz im Landkreis Erding. Später 18 bis 20 Grad neben harmlosen Wolken, vor allem Richtung Abend wird sehr sonnig. Morgen am Vormittag bewölkt, am Nachmittag sonniger, es wird minimal wärmer.
4: 5:02 haben wir es, der zuverlässige Verkehrsservice für München und die ganze Region. Aktuell habt ihr überall frei. Fahrt, kommt gut und sicher durch. Und wenn ihr irgendwas entdeckt auf den Straßen, einen Stau, vielleicht den ersten Blitzer des Tages, gerne anrufen bei uns, gerne auch eine WhatsApp schicken. Ihr beides immer unter derselben Nummer, die 089-4433-4433. Vielen Dank schon mal.
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3: Guten Morgen am Donnerstag. Helene aus München hat uns heute schon geschrieben per WhatsApp: Mit euch ist jeder Tag wie Freitag. Oh, das ist schön, oder? Danke dir.
4: Dann nennen wir den heutigen Donnerstag einfach Freitag, oder?
3: Was meinst du? Schöne Idee, ja, absolut. Ja,
4: mach mal. Gute Idee. Ne? Dazu mehr 80er, mehr 90er für euch. Gleich Rednecks, Wish You Were Here. Und davor George Michael, I Want Your Sex. Aha, so früh schon. Schönen guten Morgen.
3: Guten Morgen, schönen Freitag.
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0: So, heute ist es wieder soweit. Egal, ob wir wollen oder nicht, es ist unvermeidbar. Also bitte nicht erschrecken.
1: Ja, 18:05 auf Arabella München. Heute ist wieder bundesweiter Warntag. Um Punkt 11 klingen da wieder alle Handys, Sirenen, WhatsApps. Und Punkt 11 klingt heute wieder so.
0: Also richtig schön ist der Ton nicht, gell? Beim letzten Wahltag haben wir aus Versehen schon den Ton ausgetauscht. Hört mal kurz.
2: Gestern war ja bayernweiter Warntag.
1: Ja, eigentlich hätte um Punkt 11 jedes Handy so klingen sollen. nicht so, das war jetzt die Wochenende.
0: Das wäre doch eigentlich auch nett, oder? Ja. Wenn uns die Wochenende warnen würde, da würden wir wenigstens nicht so erschrecken wahrscheinlich. Es gibt vieles, das netter wäre, oder? Als dieser Fiebton. Wie wäre es zum Beispiel hiermit?
1: Oder so vielleicht.
0: Auch schön.
1: Oder vielleicht mit ein bisschen mehr Niveau.
0: Ich finde alles ganz gut. Mein Highlight wäre allerdings das hier. Das ist auch ein schöner Warnton. Leider alles nur Wunschdenken, aber falls hier irgendjemand zuhört, der da mitbestimmen darf, ihr könnt ja mal drüber nachdenken, oder? Wochenende? Ja.
1: Klarer Favorit, oder?
0: Absolut.
1: Jetzt Fleetwood Mac, guten Morgen. Morgen.

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3: Das Wetter für München und die Region. Ich kann mich einfach nicht von den offenen Schuhen trennen. Es ist vor allem morgens jetzt noch sehr kühl, falls ihr das Gleiche vorhabt. 13 Grad im Hirschgarten, 12 in Haar, 11 in Mittelstädten im Landkreis Fürstenfeldbruck. Später dann kein Problem mehr. Da gibt es Sonne und Wolken bei 18 bis 20 Grad. Morgen ein kleines bisschen wärmer. Hier sind die Wolken am Vormittag oft ein bisschen dichter. Das war's mit dem Wetter. Weiter geht's mit guten Nachrichten. Der Deutsche Gründerpreis geht gleich in zwei Kategorien an München und die Region. In welchen hört ihr gleich bei Sophie Auerhahn in den Nachrichten.
4: 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Nicht erschrecken. Um 11 Uhr vormittags wird es heute laut, auch bei uns in München und der Region. Beim bundesweiten Warntag werden die Alarmsysteme für den Kriegs- und Katastrophenfall getestet. Das heißt, die Handys werden sich lautstark melden und Sirenen losgehen. Eine Dreiviertelstunde später soll dann die Entwarnung folgen. Nach einem Farbanschlag auf Windradteile auf einer Baustelle im Forstenrieder Park im Landkreis München ermittelt die Kripo. Zu klären ist, ob ein Zusammenhang mit jüngsten Sabotageangriffen in ganz Deutschland besteht. Durch die Schmierereien ist ein Schaden im sechsstelligen Bereich entstanden. Und noch die gute München-Nachricht. Der Deutsche Gründerpreis geht in zwei Kategorien nach München und die Region. Gewonnen

0: Hat die Münchner Firma Proxima Fusion die Fusionskraftwerke entwickelt. Außerdem ausgezeichnet wurde Deep Drive aus Garching. Die Firma arbeitet an neuartigen Elektromotoren, die E-Autos effizienter und günstiger machen. 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
1: 5:35 haben wir es. Eine Staumeldung von der A92 München Richtung Deggendorf zwischen Flughafen München und Freising aus 3 Kilometer. Zeitverlust schon eine halbe Stunde. Wenn es geht, hier außen rumfahren und wenn irgendwas entdeckt auf den Straßen, vielleicht den ersten Blitzer des Tages, gerne anrufen bei uns, gerne auch eine WhatsApp schicken. Gibt beides immer unter derselben Nummer, die 089 4433 4433. Danke schon mal.
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1: 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Dazu natürlich mehr 80er, mehr 90er hier auf Arabella München. Jetzt Bronze Gebiet mit Small Town Boy. Schönen guten Morgen.

0: Ich glaube, wir alle kennen es. Wir waren auf einem Megakonzert oder einer tollen Veranstaltung im Olympiapark und dann wollen alle 480.000 Menschen gleichzeitig vom Gelände runter. Alle steht Stoßstange an Stoßstange vor den Ausfahrschranken. Arabella München um 5.49 Uhr.
1: Das ist immer ganz schlecht, vor allem dann aber, wenn man am nächsten Morgen um 3 wieder raus muss. Aber das gehört zum Glück ab sofort der Vergangenheit an. Die Parkhafe hat ab heute ein komplett neues Parksystem. Keine Schranken mehr, keine Parktickets, keine Papiertickets. Beim Rein- und Rausfahren wird einfach automatisch euer Kennzeichen gescannt und ihr könnt nach der Show direkt durchfahren. Nils Hoch vom Olympiapark.
2: Grundsätzlich gibt es einen Einheitstarif auf der Parkhafe, der liegt bei 10 Euro. Wir hoffen uns da natürlich eine deutliche Verbesserung, wenn Parallelveranstaltungen hier stattfinden. Dazu ist es natürlich nachhaltiger als vorher. Der Hauptgrund ist sicherlich mal die schnellere An- und Abfahrt aus dem Olympiapark.
0: Ja, sehr schön, schneller heim, ganz ohne Parkschein. Auch beim Bezahlen ändert sich übrigens was. Das geht jetzt ganz schnell, entweder bargeldlos am Automaten oder wenn ihr einfach nur schnell ins Bett wollt, könnt ihr das Parkticket sogar ganz bequem bis zu 48 Stunden später online von der Couch auszahlen.
1: Wahnsinn, mega, ne? Praktisch. Alle Infos dazu findet ihr natürlich nochmal zusammengefasst auf radioarabella.de. Klickt euch gerne mal rein.

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11: Nach einem Temperatursturz von mehr als 8 Grad innerhalb von 24 Stunden steigt der Heißhunger auf deftiges Essen um rund 40%. Darauf erstmal eine Pizza, würde ich sagen. Aktuell 13 Grad am Fischbrunnen, 11 in Jammering, 10 in Gauting im Landkreis Starnberg, später 18 bis 20 Grad. Neben harmlosen Wolken, vor allem in Richtung Abend, wird sonnig. Morgen am Vormittag bewölkt, am Nachmittag sonniger, es wird minimal wärmer. Soweit das Wetter, jetzt die Nachrichten, es ist 6 Uhr.
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13: Guten Morgen. Die Nachrichten mit Sophie Auerhahn. Zuerst das Wichtigste aus München und der Region. Zum Beispiel bei einem Unwetter könnten sie nötig werden, Warn-Apps und Sirenen. Heute Vormittag um 11 Uhr werden sie deutschlandweit getestet, damit im Ernstfall alles funktioniert. München-Reporterin Cora Weidner.
14: Wie gewarnt wird, ist regional sehr unterschiedlich. In Neuried und Unterschleißheim im Landkreis München zum Beispiel mit Sirenenfahrzeugen. In Altomünster, Röhrmoos und Karlsfeld im Landkreis Dachau werden heute neue digital gesteuerte Sirenen getestet. Ortsunabhängig funktioniert die Warnung am Handy.
13: Der Münchner Hauptbahnhof ist eine Großbaustelle. Dennoch muss auch dieses Jahr der Massenansturm zur Wiesn bewältigt werden. Bahn und MVG wappnen sich rund eine Woche vor dem Wiesnstart. München-Reporterin Arabella Schäffler.
15: Bei S-Bahn, U-Bahn, Tram und Bus gibt's deshalb deutlich mehr Fahrten und Personal. Die Bahn plant 500 zusätzliche oder verlängerte S-Bahn-Fahrten, die MVG sogar rund 9000 extra Fahrten. Wichtig für Münchner, wer zu Wiesn will, soll nicht nur auf U4 und U5 setzen. Oft sind U3 und U6, Tram, Bus oder der ausgeschilderte Fußweg vom Hauptbahnhof die bessere Wahl.
13: Tief in die Tasche greifen müssen wir aktuell wieder für Benzin. Nach dem Wiederaufflammen des Irankriegs hat der Preis für Superbenzin ein neues Hoch erreicht. Im bundesweiten Schnitt hat ein Liter gestern laut ADAC über 2,21 Euro gekostet. Damit wurde der bisherige Rekord von März 2022 übertroffen. Gemeinsamer Rallye-Unterricht bleibt in Bayern die Ausnahme. Katholisch und evangelisch sollen in der Regel weiterhin getrennt voneinander unterrichtet werden. Das hat der Oberkirchenrat mitgeteilt. Hintergrund ist, dass es in Niedersachsen das neue Fach christliche Religion gibt, bei dem evangelische und katholische Religion

0: zusammengeführt werden. Sperrmüll, Karton, Gartenabfälle, das alles entsorgen wir am Wertstoffhof. Nach 3 Jahren Bauzeit gibt es in Münchensteinhausen jetzt einen neuen. Für 24 Millionen Euro ist in der Truderinger Straße der erste weitgehende barrierefreie Wertstoffhof in München entstanden. Mit abgesenkten Containern, sodass keine Treppen benötigt werden. 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
1: 2 nach 6 haben wir's. Eine Staumeldung von der A92 München Richtung Deggendorf zwischen Flughafen München und Freising Ost 3 Kilometer. Ihr braucht rund 20 Minuten länger durch. Kommt gut durch.
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1: Da ist er, der erste Blitzer des Tages. Michael, Dankeschön per WhatsApp. Landkreis Landshut zwischen Hachelstuhl und Ast in 2 Kirchen. Da haben sie aufgebaut. Meldet uns gerne weitere Blitzer. Jederzeit per Telefon und auch per WhatsApp. Für beides gilt dieselbe Nummer, die 089-4433-4433. Danke.
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3: Schönen guten Morgen am Donnerstag.
1: Morgen, und laut einer aktuellen Umfrage ist das beliebteste Schulfach in Deutschland
3: Sport. Komisch, nicht Mathe?
1: Was? Das unbeliebteste übrigens Physik. Also ich mochte Physik, wenn der Lehrer krank war.
3: Natürlich, wir sind nicht überrascht.
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0: Unser Morgenhuber ist frisch geduscht, hat Kaffee Nummer 3 in der Hand, grinst übers ganze Gesicht und summt die ganze Zeit da, da, du, du, du, vor sich her. Was los ist, wieder soweit?
1: Ja, und wie es wieder soweit ist, es geht wieder los. Die Champions League hört Arabella München um 11 nach 6. Die 36 besten Mannschaften Europas kämpfen wieder gegeneinander. Und am Schluss, bitte, bitte, bitte, holt der FC Bayern endlich mal wieder den Henkelpott.
0: Ja, also wenn es nach Harry Kane geht, dann definitiv. In einem Interview hat er Folgendes gesagt.
2: Well, we're coming into this season now. We need to find a way to get it done. Yeah, we're close. Last year felt really good. And I think this year will be similar. And yeah, and try and make, you know, the Champions League happen. Because that's the goal for me. That's the goal for the whole team.
0: Wir kommen in die Saison, um endlich zu gewinnen.

0: Dann sagt er da, wir sind nah dran, letztes Jahr waren wir schon gut und heuer wird es bestimmt ähnlich. Wir probieren es heuer wahr werden zu lassen. Das ist sein Ziel, das ist das Ziel vom gesamten Team. Klingt doch gut, jawohl, oder nicht? Du weißt doch auch, beim WM-Spiel war ich Anja ohne Ahnung und ich bin immerhin Zweiter geworden. Drum tippe ich jetzt nur für dich morgen, Huber, dass der FC Bayern wirklich Sieger wird.
1: Also Anja, wenn das passiert, Anja ohne Ahnung, ne, bringe ich dir ein Jahr lang jeden Tag Kaffee. Ne? Das ist jetzt versprochen, ne?
0: Das wird krass.
1: Heute machen die Bayern den Start. Spieltag 1 daheim in der Allianz Arena gegen Bodo Glimt. 21 Uhr ist Anstoß. Das Ergebnis hört ihr natürlich bei uns.
0: Bitte gewinnt! Jetzt habe ich ja auch ein klein bisschen Eigeninteresse.

0: Rein in den Donnerstag mit Arabella München um 16 Minuten nach 6.
1: Hi, hier ist Christa Berg und wenn ich in München bin, höre Radio Arabella.
0: Das ist sehr gut und wenn er dann, wird er wahrscheinlich am 1. April nächstes Jahr auch wieder Arabella München hören, oder?
2: Auf jeden Fall. Christa Berg kommt in die Stadt und gibt am 1. April ein Konzert in der Isar Philharmonie im Gasteig und das ist kein April-Scherz. Und

0: heutige Nummer 1 Hits, große Musik.
1: Lady in Red is dancing with me.
2: Wunderschön, hat er hier live bei uns eingesungen, gell? Wenn ihr dabei sein wollt, heute um 12 startet der Vorverkauf für Christelberg in München. Das nicht verpassen.
0: Und jetzt hören wir ihn schon mal mit Don't Pay the Ferryman. Hier ist Christelberg.
3: Hi, hier ist Christelberg. Und jetzt viel Spaß mit meinem Song.

0: Chemical.
1: It's Chemical.
0: Rein geht's in diesen Donnerstag. 7:30 haben wir es ganz genau jetzt.
2: Mehr 80er, mehr 90er hier auf Arabella München jetzt mit einem der schönsten 90er-Duos überhaupt gibt. Take That für euren Start in diesen Donnerstag. Could It Be Magic? Schönen guten Morgen.
0: Guten Morgen.

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12: Das Wetter für München und die Region, da unbedingt das Scheibenwischwasser nachfüllen, weil die Sonne, die ist so tief inzwischen, man sieht wirklich gar nichts mehr. Die aktuellen Temperaturen, 13 Grad am Monopterus im Englischen Garten, 11 in Putzbrunn, 11 auch in Seefeld im Landkreis Starnberg. Später Sonne und Wolken, die Topwerte 18 bis 20 Grad. Morgen ein kleines bisschen wärmer, hier sind die Wolken am Vormittag oft ein bisschen dichter, danach wird's wieder sonnig. Soweit das Wetter, jetzt die Nachrichten mit Sophie Auerhahn.
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14: 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Und jetzt das Update. Hochwasser, Waldbrand oder ein Bombenfund. In diesen Fällen könnten sie gebraucht werden, die Sirenen. Damit im Ernstfall alles klappt, werden sie und andere Warnsysteme heute um 11 Uhr deutschlandweit getestet. Bei uns in der Stadt München gibt es keine Sirenen mehr. Wir bekommen eine Testwarnung aufs Handy. Im Bundestag geht heute die Haushaltsdebatte weiter. Zu Beginn geht es um den Etat des Innenministeriums. Der soll um gut 950 Millionen Euro auf 16,7 Milliarden wachsen. Hintergrund ist die aktuelle Bedrohungslage, die aus Sicht der Regierung mehr Personal bei den Sicherheitsbehörden erfordert. Eine neue Großbaustelle steht in München an. Der Georg-Kronawitter-Platz in der Altstadt wird neu gestaltet. Mit Geschäften, Wohnungen und Bäumen. Der Stadtrat hat das Projekt jetzt auf den Weg gebracht. Schon nächstes Jahr könnten die Bauarbeiten starten. 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
15: 6:35 haben wir es. Eine Staumeldung von der A8 Salzburg in Richtung München zwischen Dreieck Inntal und Bad Aibling. 2 Kilometer. Ihr braucht rund 20 Minuten länger durch. Kommt gut an. Das sind sie, die aktuellsten Blitzer in München und der Region Landkreis Landshut zwischen Hackelstuhl und Ast in Zweikirchen. Und dann

0: haben eine WhatsApp-Sprachnachricht von Hermann, unserem Stammhörer.
1: Schwarzen Caddy, ganz schlecht zum Singen, weil es schon dunkel ist. In Unterhaching auf der Biberger Straße Richtung Unterbiberg auf Höhe Wertstoffhof.
0: Alles klar, Dankeschön fürs Durchgeben. Meldet uns gerne weitere Blitzer, jederzeit per Telefon oder auch per WhatsApp. Für beides gilt dieselbe Nummer, die 089 4433 4433. Danke schon mal.
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0: Liebe Männer, wenn ihr beim nächsten Date so richtig Eindruck schinden wollt, am besten den teuren Sportwagenschlüssel daheim lassen und lieber die Bohrmaschine und ein paar gute Witze einpacken. Arabella München um 20 vor 7. Das zieht bei Frauen heutzutage nämlich deutlich mehr, heißt es.
1: Außer vielleicht mit Ausnahme von deinen Witzen. Sehr Geschmackssache. Es gibt eine neue Umfrage, was Frauen am Partner besonders attraktiv finden. Und Geld, liebe Männer, ist es definitiv nicht. Über 90% der Frauen sagen, Humor ist ihnen tausendmal wichtiger. Fast genauso wie bei vielen, dass er ein guter Heimwerker ist.
0: Außerdem noch wichtiger als Geld, Zeit für Freunde und Familie und Bildung und Intelligenz. Wobei die meisten da eh keine Experimente machen. Laut Statistischem Bundesamt haben nämlich fast 2/3 aller Paare in Deutschland exakt dasselbe Bildungsniveau.
1: Also Morgenhuber, wenn das jetzt mit dem Witz noch klappt, dann wird's was, oder?
0: Das war jetzt ein Witz, oder?
1: Mehr 80er, mehr 90er jetzt für euren Start in den Donnerstag. Hier ist Ace of Base, Life as a Flower. Wunderschönen guten Morgen.
0: Morgen.

0: Kennt ihr noch den Moment damals im Sportunterricht beim 100-Meter-Lauf? Auf die Plätze, fertig! Und am Warten, bis endlich losgeht. So ähnlich ist es gerade mit der Wiesn. Arabella München um 6.47 Uhr.
1: 9 Tage noch. Die Uhr tickt und die Vorbereitungen laufen. Nicht nur auf der Theresienwiese, sondern auch bei DB und MVG. Es ist wirklich Wahnsinn, was die da jedes Jahr leisten.
0: Oh ja.
1: Alleine bei U-Bahn, Bus und Tram kommen während der Wiesn 100.000 extra Kilometer dazu. Das ist einfach 2,5 Mal um die ganze Erde. Und damit alles klappt, holt sich die MVG sogar Verstärkung aus ganz Europa. 28 Verkehrsmeister aus Amsterdam, Wien, Berlin und Hamburg helfen an den Bahnsteigen mit.
0: Das stelle ich mir sehr lustig vor, wenn die auch mitmachen. Gell? Der Wiener schimpft, gell, bitte, der Hamburger mault, moin, bitte zurücktreten, und der Holländer feiert am Schluss selbst mit. Nach rechts, ja.
1: Jawohl.
0: Fehlt eigentlich nur noch der Gondolier aus Venedig, der die Leute mit der Stange in die U4 schiebt. Ne?
1: Auch eine wunderbare Vorstellung. Übrigens, über 4000 Extrastunden schiebt das MVG-Team während der Wiesn. Also, wenn mal irgendwas nicht so funktioniert in den Öffentlichen, unbedingt dran denken. Die geben wirklich alles für uns, vor allem in dieser Zeit. Kommt gut in den Tag mit Arabella München und jetzt Lips Inc. Hier ist Funky Town für euren Start in den Donnerstag. Guten Morgen.

0: Donnerstag ist schon wieder. Es geht rein in den neuen Tag. 7:08 haben wir es ganz genau jetzt.
1: Arabella München, mehr 80er, mehr 90er. Jetzt für euren Start in den Tag. Manfred Mann, for you. Schönen guten Morgen.
0: Guten Morgen.

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20: Jetzt kommt nachts, wenn die Fenster offen sind, mal wieder ein bisschen kühle Luft rein. Oh ja. Endlich. Die aktuellen Temperaturen 13 Grad an der Hackerbrücke, 13 in Erding, 11 sind es in Vost-Inning im Landkreis Ebersberg. Später 18 bis 20 Grad. Neben harmlosen Wolken, vor allem Richtung Abend, wird es sehr sonnig. Morgen am Vormittag eher bewölkt, am Nachmittag dann wieder sonniger. Hier wird es minimal wärmer. Soweit das Wetter. Jetzt die Nachrichten. Es ist 7 Uhr.
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22: Guten Morgen. Die Nachrichten mit Sophie Auerhahn. Zuerst das Wichtigste aus München und der Region. Handys, die klingeln und vibrieren, Sirenen, die heulen. Genau das wird heute Vormittag um 11 Uhr passieren beim bundesweiten Warentag. München-Reporterin Cora Weidner.
23: Bei diesem deutschlandweiten Test wird überprüft, wie gut und schnell die Bevölkerung im Ernstfall alarmiert wird. Sirenen gibt es aber nicht überall. Zum Beispiel bei uns in München wurden die schon in den 90er Jahren abgebaut. Was wir aber überall hören, den Alarm am Smartphone. Warn-Apps und das Cell-Broadcast-System schlagen an, egal wo ihr gerade seid.
22: Stundenlanges Warten nach einem Konzert, weil man nicht aus dem Parkplatz kommt. Das soll es künftig im Münchner Olympiapark nicht mehr geben. An der Parkhafe startet ein neues System ohne Schranken und Papierticket. München-Reporter Benjamin Kühnel.
24: Das Auto wird jetzt schon bei der Einfahrt per Kennzeichen erfasst. Bei der Ausfahrt muss dann niemand mehr an einer Schranke anhalten. Bezahlt wird an einem von 7 bargeldlosen Automaten oder online. Wer es eilig hat, kann die Parkgebühr sogar noch bis zu 48 Stunden nach der Ausfahrt im Netz nachzahlen.
22: Der vergangene Monat war der weltweit wärmste August seit Beginn der Aufzeichnungen. Mit einer durchschnittlichen Temperatur von knapp 17 Grad war er außerdem auch der wärmste jemals gemessene Monat. Gleichauf mit dem Juli 2023. Das hat der EU-Klimawandeldienst Copernicus mitgeteilt. Mehr als ein Viertel der Menschen in Deutschland sagt, als nächstes Auto will ich ein Elektrofahrzeug. Das geht aus einer aktuellen Studie hervor. Wichtigste Gründe dafür waren Fortschritte bei Reichweite und Ladegeschwindigkeit, aber auch steigende Spritpreise. Wir schauen noch zum Fußball. Stuttgart ist gestern mit einem Sieg in die Champions League gestartet. Ob das auch den Münchnern gelingt, wissen wir heute Abend. Der FC Bayern empfängt Bode Glimt in der Allianz Arena. Der Verein aus Norwegen konnte vergangene Saison Siege gegen Manchester City, Atletico Madrid und Inter Mailand feiern. Anstoß ist um

0: 22 Uhr. 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
1: 2 nach 7 haben wir es. Eine Staumeldung von der A8 Salzburg in Richtung München zwischen Dreieck-Inntal und Irschenberg. 3 Kilometer. Ihr braucht rund eine Viertelstunde länger. Ansonsten läuft es auf den Straßen, gibt dabei S-Bahn-Meldungen. S5 Neubiberg, technischer Defekt am Bahnübergang. Verspätungen von bis zu 10 Minuten. Teilweise fallen Züge aus. Und S7 Ebenhausen-Schäftlarn, ein kaputtes Stellwerk. Verspätungen von bis zu einer Viertelstunde.
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1: Das sind sie, die aktuellsten Blitzer in München und der Region. Landkreis München unter Haching, Biberger Straße Richtung Unterbiberg, Höhe Wertstoffhof. Und ganz neu von Avdio, Dankeschön, in Aschheim, auch im Landkreis München, Kepler Straße. Meldet uns gerne weitere Blitzer, jederzeit per Telefon oder auch per WhatsApp. Für beides gilt dieselbe Nummer, die 089-4433-4433. Merci.
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1: Hey, guten Morgen am Donnerstag.
4: Morgen.
1: Anja, heute ist Tausche verrückte Ideentag.
4: Oh je.
1: Was heißt hier, oh je? Also meine Idee war, du bringst mir den ganzen Tag Kaffee. Was meinst du?
4: Ich hätte einen Gegenvorschlag. Hm? Ich bringe dir den ganzen Tag Tee.
1: Okay, also jetzt ist es nicht mehr lustig. Ne? Ja. Irgendwo hört der Spaß
4: auf. Natürlich.
1: Das ist wirklich verrückt,
4: ja,
1: ne?
4: Nur ein Vorschlag. Mehr 80er, mehr 90er, gleich Janet Jackson und zwar direkt nach Simply Red. Guten Morgen.
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0: So schlimm wie 20 Wecker gleichzeitig und so laut, dass es keiner überhören kann. Schlimm er klingt. So wichtig ist er aber halt auch.
1: Ja, 12 nach 7 auf Arabella München und heute ist wieder bundesweiter Warntag. Um Punkt 11 klingen da wieder alle Handys, Sirenen und Warn.

0: Apps. Uns reißt da immer und genau deswegen hätten wir Vorschläge für einen besseren Ton als...
1: Aber warum denn? Der ist doch so schön. Auslöser beim letzten Warntag. Da haben wir ganz aus Versehen unsere Wochenente zur Warnente gemacht. Hört mal kurz.
2: Gestern war ja bayernweiter Warntag.
3: Ja, eigentlich hätte um Punkt 11 jedes Handy so klingen sollen. Ja, nicht so, das war jetzt die Wochenende.
1: Ich fände es ja total nett, ehrlich gesagt. Wenn wir Punkt 12 und dann kommt die Wochenende. Oder wie wäre es mit diesem Ton hier?
0: Ja, da kriegen aber alle Angst, gell?
1: Ach,
0: gell. Oder so.
1: Ja.
0: Oder vielleicht Richtung Wiesen eher so.
1: Eigentlich alles gut, ja. Ehrlich gesagt. Aber es geht ja um die Warnung, nicht um den Spaß, oder? Was sagt unsere Wochenente dazu? Ja.
0: Also ich finde das einen tollen Warnton, gell?
1: Finde ich auch. Vorsicht.
0: Jetzt Chris

0: Also das fällt ganz klar in die Kategorie bitte nicht nachmachen.
1: Besser nicht, Agerweller München um 16:07. Was ist passiert? In Mittelfranken musste ein 64-Jähriger für einen Monat seinen Führerschein abgeben und abgeholt hatte ihn dann mit dem Motorrad. Finde den Fehler.
0: Finde den Fehler. Dummerweise hat den auch die Polizei gefunden. 4 Stunden, bevor die Frist zu Ende war, mit dem Motorrad den Führerschein abholen, den man eigentlich gerade nicht hat. Dumme Idee. Die Konsequenz, den Führerschein gab es nicht zurück, dafür musste er den Motorradschlüssel auch noch abgeben und obendrauf wird gegen ihn ermittelt wegen Fahren trotz Fahrverbot.
1: Ja, läuft bei ihm, also im wahrsten Sinne des Wortes, zu Fuß nach Hause, ne?
0: Upsi.
1: Jetzt Purple Disco Machine, guten Morgen.
0: Morgen.

0: 7:08 haben wir's. Aktuelle Gefahrenmeldung kommt gerade rein. Bitte aufpassen auf der A94 München Richtung Passau. Zwischen Paarstetten und Lengendorf, da liegen Reifenteile auf der Autobahn. Kommt gut und sicher durch.
1: Von I Will Survive hin zu I'm Still Standing. Richtig motivierend heute Morgen. Schönen guten Morgen mit Arabella München. Mehr 80er, mehr 90er jetzt von Elton John. Guten Morgen.

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1: Also der Löchle, der hat weiße Küchen, also so viel Weiß, das glaubt man gar nicht zu kennen. Ne? Küchen in Cremeweiß, Schneeweiß, Off-White, ne? Elfenbeinweiß, Hellweiß, Strahlendweiß, Champagnerweiß, Altweiß und ich glaube sogar Jungweiß und weiß der Geier, was weiß ich.

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11: Das Wetter für München und die Region, und ich kann mich noch nicht trennen von den offenen Schuhen. Ich lege mir jeden Tag Socken raus und dann ziehe ich doch wieder die offenen an. Das ist vor allem morgens sehr kühl, vielleicht geht es euch genauso. 13 Grad auf der Theresienwiese, 11 in Poing, 11 auch in Wangen im Landkreis Freising. Später sind die offenen Schuhe dann kein Problem mehr, da wechseln sich Sonne und Wolken ab. Das Ganze bei 18 bis 20 Grad. Morgen noch mal ein kleines bisschen wärmer, hier sind die Wolken am Vormittag oft ein bisschen dichter. Das war's mit dem Wetter, weiter geht's mit guten Nachrichten. Der Deutsche Gründerpreis geht gleich zweimal in 2 Kategorien an München und in die Region. In welchen genau, hört ihr gleich bei Sophie Auerhahn in den Nachrichten.
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12: 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Und jetzt das Update. Nicht erschrecken. Um 11 Uhr vormittags wird es heute laut, auch bei uns in München und der Region. Beim bundesweiten Warntag werden die Alarmsysteme für den Kriegs- und Katastrophenfall getestet. Das heißt, die Handys werden sich lautstark melden und Sirenen losgehen. Eine Dreiviertelstunde später soll dann die Entwarnung folgen. Nach einem Farbanschlag auf Windradteile auf einer Baustelle im Forstenrieder Park im Landkreis München ermittelt die Kripo. Zu klären ist, ob ein Zusammenhang mit jüngsten Sabotageangriffen in ganz Deutschland besteht. Durch die Schmierereien ist ein Schaden im 6-stelligen Bereich entstanden. Und noch die gute München-Nachricht. Der Deutsche Gründerpreis geht in 2 Kategorien nach München und die Region. Gewonnen hat die Münchner Firma Proxima Fusion, die Fusionskraftwerke entwickelt. Außerdem ausgezeichnet wurde Deep Drive aus Garching. Die Firma arbeitet an neuartigen Elektromotoren, die E-Autos effizienter und günstiger machen. 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Das war das Update für München und die Region. Und jetzt der zuverlässige Verkehrsservice mit dem Morgenhuber.
13: 7:30 Uhr haben wir es, bitte aufpassen auf der A8 Salzburg in Richtung München zwischen Weihern und Holzkirchen. Reifenteile auf der Autobahn, da steht ein Pannenlaster. A94 München Richtung Passau zwischen Paarstetten und Lengdorf. Reifenteile auch hier auf der Autobahn. Dann kommen wir ins Stadtgebiet München zwischen Weißenseestraße und Einfahrt Mittlerer Ring. Beidseitig ein Unfall, da bitte aufpassen. Und auf dem Mittleren Ring noch zwischen Tegernseer Landstraße und Einfahrt Tegernseer Landstraße. Rechte Spur gesperrt, da läuft eine Unfallaufnahme. Das war's von den Straßen, kommen wir zu den S-Bahnen. S5 Neubiberg, technischer Defekt am Bahnübergang, Verspätungen von bis zu 10 Minuten. Und S7 Ebenhausen-Schäftlarn, ein kaputtes Stellwerk, da 15 Minuten circa Verspätung, das mit einplanen. Das sind sie, die aktuellsten Blitzer in München und der Region. Tatjana, ganz neu Dankeschön, Garching-Hochbrück, Schleißheimer Straße. Und Michael meldet Landkreis Fürstenfeldbruck in Gröbenzell am Zillerhof. Auch da haben sie aufgebaut. Meldet uns gerne weitere Blitzer, jederzeit per Telefon oder auch per WhatsApp. Für beides gilt dieselbe Nummer, die 089-4433-4433. Vielen Dank schon mal.
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0: Länger, traditioneller und mit Rot und Grün und schlichter. Das sind die Trachtentrends 2026, habe ich mir sagen lassen. Arabella München um 7.39 Uhr. 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

0: einmal bitte ein schönes Konzert oder eine tolle Show vermiesen. Kein Thema, ihr steht einfach erstmal stundenlang im Stau auf dem Weg vom Parkplatz runter. Hm. Arabella München um 7.47 Uhr war bis jetzt so im Olympiapark. Bis jetzt.
1: Da habe ich auch schon sehr viel Zeit drin verbracht, ehrlich gesagt. Aber es gibt eben gute Nachrichten, das gehört ab sofort der Vergangenheit an. Die Parkhafe hat ab heute ein komplett neues Parksystem. Keine Schranken mehr, keine Papiertickets. Beim Rein- und Rausfahren wird einfach automatisch euer Kennzeichen gescannt und ihr könnt nach der Show direkt durchrollen. Nils Hoch vom Olympiapark.
2: Grundsätzlich gibt es einen Einheitstarif auf der Parkhafe, der liegt bei 10 Euro. Wir hoffen uns da natürlich eine deutliche Verbesserung, wenn Parallelveranstaltungen hier stattfinden. Dazu ist es natürlich nachhaltiger als vorher. Der Hauptgrund ist sicherlich mal die schnellere An- und Abfahrt aus dem Olympiapark.
0: Sehr schön, schnelle Heim, ganz ohne Parkschein. Auch beim Bezahlen ändert sich übrigens was. Das geht jetzt auch ganz schnell, entweder bargeldlos am Automaten. Und wenn ihr einfach nur schnell ins Bett wollt, könnt ihr das Parkticket sogar ganz bequem bis zu 48 Stunden später online von der Couch auszahlen.
1: Hm. Mega Geschichte. Alle Infos dazu findet ihr natürlich nochmal zusammengefasst auf Radio Arabella.

0: Madonna. Es geht rein in diesen Donnerstag. Schön, dass ihr alle mit uns aufsteht. 9 vor 8 haben wir es ganz genau jetzt.
1: Hallo.
0: Hallo.
1: Donnerstag ist schön. Guten Morgen mit Arabella München. Mehr 80er, mehr 90er. Jetzt Boy Meets Girl. Schönen guten Morgen.

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7: Wenn es draußen kühler wird, dann steigt unser Heißhunger auf deftiges Essen um rund 40%. Ich würde sagen, darauf erstmal eine Pizza, oder? Auch zum Frühstück, warum nicht? Aktuell 13 Grad an der Praterinsel, 11 in Ebersberg, 10 in Nandelstadt im Landkreis Freising. Später 18 bis 20 Grad in der Spitze, aktuell relativ bewölkt. Die Sonne kommt immer mehr durch, Wolken und Sonne wechseln sich dann ab. Morgen am Vormittag bewölkt, am Nachmittag sonniger, hier wird es minimal wärmer. Soweit das Wetter, jetzt die Nachrichten. Es ist 8 Uhr.
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8: Guten Morgen. Die Nachrichten mit Sophie Auerhahn. Zuerst das Wichtigste aus München und der Region. Zum Beispiel bei einem Unwetter könnten sie nötig werden, Warn-Apps und Sirenen. Heute Vormittag um 11 Uhr werden sie deutschlandweit getestet, damit im Ernstfall alles funktioniert. München-Reporterin Cora Weidner.
9: Wie gewarnt wird, ist regional sehr unterschiedlich. In Neuried und Unterschleißheim im Landkreis München zum Beispiel mit Sirenenfahrzeugen. In Altomünster, Röhrmoos und Karlsfeld im Landkreis Dachau werden heute neue digital gesteuerte Sirenen getestet. Ortsunabhängig funktioniert die Warnung am Handy.
8: Der Münchner Hauptbahnhof ist eine Großbaustelle. Dennoch muss auch dieses Jahr der Massenansturm zur Wiesn bewältigt werden. Bahn und MVG wappnen sich rund eine Woche vor dem Wiesnstart. München-Reporterin Arabella Schäffler.
10: Bei S-Bahn, U-Bahn, Tram und Bus gibt's deshalb deutlich mehr Fahrten und Personal. Die Bahn plant 500 zusätzliche oder verlängerte S-Bahn-Fahrten, die MVG sogar rund 9000 extra Fahrten. Wichtig für Münchner, wer zu Wiesn will, soll nicht nur auf U4 und U5 setzen. Oft sind U3 und U6, Tram, Bus oder der ausgeschilderte Fußweg vom Hauptbahnhof die bessere Wahl.
8: Tief in die Tasche greifen müssen wir aktuell wieder für Benzin. Nach dem Wiederaufflammen des Iran-Kriegs hat der Preis für Superbenzin ein neues Hoch erreicht. Im bundesweiten Schnitt hat ein Liter gestern laut ADAC über 2,21 Euro gekostet. Damit wurde der bisherige Rekord von März 2022 übertroffen. Gemeinsamer Rallye-Unterricht bleibt in Bayern die Ausnahme. Katholisch und evangelisch sollen in der Regel weiterhin getrennt voneinander unterrichtet werden. Das hat der Oberkirchenrat mitgeteilt. Hintergrund ist, dass es in Niedersachsen das neue Fach christliche Religion gibt, bei dem evangelische und katholische Religion zusammengeführt werden. Sperrmüll, Karton, Gartenabfälle, das alles entsorgen wir am Wertstoffhof. Nach 3 Jahren Bauzeit gibt es in München-Steinhausen jetzt einen neuen. Für 24 Millionen Euro ist in der Truderinger Straße der erste weitgehende barrierefreie Wertstoffhof in München entstanden. Mit abgesenkten Containern, sodass keine Treppen benötigt werden. 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Und jetzt der zuverlässige Verkehrsservice mit dem Morgenhuber.
11: 2 nach 8 haben wir's. Es gibt Gefahrenmeldungen. Bitte aufpassen. A92 Deggendorf in Richtung München zwischen Kreuz Neufahrn und Oberschleißheim. Holzbrett auf der rechten Spur. Und zwischen Unterschleißheim und Oberschleißheim ungesicherte Unfallstelle. Die Standspur ist blockiert. Eine Meldung von der A94 München Richtung Passau zwischen Paarstetten und Lengdorf. Reifenteile auf der Fahrbahn. Und Thomas meldet einen Stau per WhatsApp. Dankeschön. A99 in Richtung Nürnberg. Die Ostumfahrung zwischen Hohenbrunn und Haar. Da zwickt's. Kommt gut und sicher durch.
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11: Das sind die aktuellsten Blitzer in München und der Region. Und Thomas hat nicht nur einen Stau entdeckt, sondern auch einen Blitzer auf der A99 zwischen Ottobrunn und Hohenbrunn von der Brücke runter. Sebastian meldet unter Haching-Bieberger Straße Richtung Unterbieberg, Höhe Wertstoffhof. Und Michael hat 2 entdeckt. Einmal in Dachau, Heinrich-Nikolaus-Straße Tempo 30 und im Landkreis Dachau in Giebing an der Kirche. Dankeschön. Meldet sendet uns gerne weitere Blitz.

0: Pizza jederzeit per Telefon oder auch per WhatsApp. Für beides gilt dieselbe Nummer, die 089 4433 4433. Danke schon mal.
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0: Anja, heute schon deinen Muck umarmt?
2: Ich will mir nicht vorstellen, wie der mich anschaut, wenn ich ihn morgens um 3 umarme, bevor ich gehe. Also lieber nicht, nee.
0: Gut, das ist ein Argument. Dann später, wenn du heimkommst. Heute ist nämlich Umarme deinen Hund Tag.
2: Sehr schön. Also heute bitte einen extra Umarmer für den Wau dazu. 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
0: Ich habe ja keinen Hund. Darf ich dich umarmen, Anja?
2: Ich bin gerade nicht sicher, ob das nett war oder gemein, ehrlich gesagt.
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0: Achtung, heute ist Donnerstag, nicht Dienstag und auch nicht Mittwoch, auch wenn sich für Fußballfans das Ganze so anfühlt wahrscheinlich. Arabella München hier um 8:11.
1: Ja, außergewöhnliche Woche, weil es wieder soweit ist. Es geht endlich wieder los, die Champions League. Zum Start in den ersten Spieltag als Sonderedition quasi, deswegen auch an dem Donnerstag. Die 36 besten Mannschaften Europas kämpfen wieder gegeneinander und am Schluss, bitte, bitte holt der FC Bayern endlich mal wieder einen Henkelpott.
0: Bitte, bitte. Also wenn es nach Harry Kane geht, dann natürlich definitiv. In einem Interview hat er jetzt Folgendes gesagt.
2: Well, we're coming into this season now. We need to find a way to get it done. Yeah, we're close. Last year felt really good and I think this year will be similar and try and make, you know, the Champions League happen because that's the goal for me, that's the goal for the whole team.
0: Wir kommen in die Saison, um endlich zu gewinnen, sagte er da. Wir sind nah dran. Letztes Jahr war es schon gut und er glaubt, dieses Jahr wird es genauso. Wir probieren es, euer wahr werden zu lassen. Das ist mein Ziel, das ist das Ziel vom ganzen Team. Oh. Klingt doch gut, oder morgen, Huber?
1: Ja, gut. Ja.
0: Aber ein Schritt nach dem anderen. Heute erstmal Spieltag Nummer 1 für den FC Bayern. Daheim in der Allianz Arena gegen Bodo Glimt. 21 Uhr ist Anstoß.
1: Am besten schon mal vorschlafen. Werde
0: ja,
1: ich auch
0: du
1: machen,
0: auf jeden Fall.
1: Jetzt David Bowie, mehr 80er, mehr 90er. Morgen.
0: Morgen.

0: gerade mal die Nieren wie die Stars und das auch noch mit einem richtigen Superstar. Das geht, wenn ihr mögt. Hättet ihr vielleicht Lust, mit Cher höchstpersönlich auf ihrer Terrasse in Malibu mit Blick auf den Pazifik zu speisen? Würde gehen mit etwas Glück.
1: Warum nicht, gell? Arabella München um 16:08 Cher versteigert nämlich auf einer Charity-Plattform ein privates Nobel-Dinner bei sich daheim in ihrer Villa. Natürlich inklusive First-Class-Flügen nach California und 2 Nächten im Luxushotel.
0: Würde ich nehmen. Das Beste. Der Erlös geht komplett an ihre Stiftung für den Schutz von Wildtieren. Gutes tun und dabei mit Cher Nudeln mit Pesto essen. Ich glaube, es geht schlechter, oder? Ja. Also schon mal den 7. November im Kalender festhalten. Mitmachen ist ganz einfach. Ihr spendet oder ihr kauft Lose oder ihr macht bei einer Steigerung mit. Wir drücken die Daumen.
1: Alle Infos zum Abendessen mit Cher, das sie gerade verscherbelt.
0: Oh wow.
1: Auf radioarabella.de. Und jetzt hören wir sie. Hier ist Cher mit Belief auf Arabella München. Kommt gut in diesen Donnerstag. Wunderschönen guten Morgen zusammen.
0: Guten Morgen. Schön, dass ihr mit uns aufsteht.

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11: Das Wetter. Für München und die Region, da kam Kollege Sebastian gerade von draußen rein, meinte, um Gottes Willen ist es kalt, ich bin ganz falsch angezogen. Er hat eine kurze Hose an, gerade wirklich frisch. Die aktuellen Temperaturen 13 Grad im Tal, 11 in Herrsching, 12 in Kirchberg im Landkreis Erding. Später aber dann vollkommen okay. Heute warten Sonne und Wolken bei 18 bis 20 Grad. Morgen ein kleines bisschen wärmer. Hier sind die Wolken am Vormittag ein bisschen dichter. Soweit das Wetter. Was ist sonst noch wichtig heute? Nicht erschrecken, wenn euer Handy heute um genau 11 Uhr vollkommen durchdreht. Es ist wieder Probealarm. Alle Infos gleich bei Sophie Auerhahn in den Nachrichten.
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13: Arabella München um halb, immer gut informiert. Und jetzt das Update. Hochwasser, Waldbrand oder ein Bombenfund. In diesen Fällen könnten sie gebraucht werden, die Sirenen. Damit im Ernstfall alles klappt, werden sie und andere Warnsysteme heute um 11 Uhr deutschlandweit getestet. Bei uns in der Stadt München gibt es keine Sirenen mehr. Wir bekommen eine Testwarnung aufs Handy. Im Bundestag geht heute die Haushaltsdebatte weiter. Zu Beginn geht es um den Etat des Innenministeriums. Der soll um gut 950 Millionen Euro auf 16,7 Milliarden wachsen. Hintergrund ist die aktuelle Bedrohungslage, die aus Sicht der Regierung mehr Personal bei den Sicherheitsbehörden erfordert. Eine neue Großbaustelle steht in München an. Der Georg-Kronawitter-Platz in der Altstadt wird neu gestaltet. Mit Geschäften, Wohnungen und Bäumen. Der Stadtrat hat das Projekt jetzt auf den Weg gebracht. Schon nächstes Jahr könnten die Bauarbeiten starten. 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Das war das Update für München und die Region. Und jetzt der zuverlässige Verkehrsservice mit dem Morgenhuber.
14: 8:35 haben wir es. Bitte aufpassen auf der A92 Deggendorf in Richtung München. Zwischen Unter- und Oberschleißheim ungesicherte Unfallstelle, Standspur blockiert. Dann A9 Nürnberg in Richtung München. Zwischen Frankfurter Ring und Schwabing, Standspur blockiert. Auch da hat es gekracht. Im Stadtgebiet München, und zwar Luise-Kittelmach-Tunnel, Höhe Sendling Süd, linke Spur gesperrt. Da gab es einen Unfall mit LKW. Dankeschön Helmut fürs Durchgeben. Hier stockt der Verkehr. Das war's von den Straßen. Kommen wir zu den S-Bahnen. S4 Türkenfeld. Verspätungen von bis zu einer Viertelstunde. Hier Reparaturen der Strecke und ein kaputtes Stellwerk auf der S7, Ebenhausen-Schäftlarn, Verspätungen von bis zu 15 Minuten, kommt gut an. Das sind sie, die aktuellsten Blitzer in München und der Region Oberau, kurz vor der Ausfahrt Oberammergau beidseitig. Dankeschön Karin. Und auf der B11 zwischen Hohenschäftlarn und Bayerbrunn im Waldstück in Richtung München bei Tempo 80. Danke Bobby. Meldet uns gerne weitere Blitzer, jederzeit per Telefon oder auch per WhatsApp. Für beides gilt ja dieselbe Nummer, die 089-4433-4433. Und noch mehr aktuelle Blitzer, immer in der kostenlosen Arabella München App für euch.
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0: muss nicht das teuerste Restaurant, die teuerste Uhr oder das teuerste Auto sein. Arabella München um 20 vor 9. Heutzutage punktet man als Mann ganz anders.
1: Einfach, ja? Nämlich mit Humor. Morgenhuber, kannst du dir ein Beispiel dran nehmen? Es gibt eine neue Umfrage, was Frauen am Partner besonders attraktiv finden. Und Geld ist es definitiv nicht. Über 90% der Frauen sagen, Humor ist mir 1000-mal wichtiger. Fast bei genauso vielen ist es übrigens wichtig, dass der Mann ein guter Heimwerker
0: also,
1: ist.
0: Also meine Witze sind doch unschlagbar.
1: Anders auf jeden Fall, ja.
0: Außerdem noch wichtiger als Geld, Zeit für Freunde und Familie und Bildung und Intelligenz. Wobei die meisten da eh keine Experimente machen. Laut Statistischem Bundesamt haben nämlich fast 2/3 aller Paare in Deutschland exakt dasselbe Bildungsniveau.
1: Hm? Gleich und gleich gesellt sich eben gern. Mhm. Wie ist das? Bist du ein guter Handwerker, Morgenhuber?
0: Ich bin ein sehr guter Handwerker.
1: Das ist ja gut für
0: Handwerken,
1: dich dann.
0: Alles.
1: Du kannst gut handwerken, dann erfüllst du ja schon mal eine Sache, die wichtig ist. Nett bist du auch.
0: Nett auch. Mode jetzt. Guten Morgen.

0: aktuell so, ihr steigt am Hauptbahnhof aus dem Zug und seid gefangen in einem riesigen Labyrinth aus Bauzäunen und Absperrungen, aber nicht mehr lang. Pünktlich zur Wiesn gibt's ein kleines Wunder. Arabella München um 8:49 Uhr gleich.
1: Fühlt sich dort wirklich ein bisschen so an. Die MVG und die Deutsche

0: Bahn rüsten sich nämlich für den Mega-Wiesenansturm. Heißt, am Hauptbahnhof der seit Monaten dicht gemachte Bahnsteig 26 zum Starnberger Flügelbahnhof wird pünktlich zur Wiesen wieder aufgesperrt. Und auch die Bauzäune an Gleis 18 und 19 werden extra provisorisch abgebaut. Schon wichtig, da zählt wirklich jeder Meter.
1: Ja, und auch die MVG macht sich bereit. Während der Wiesen kommen ja allein bei U-Bahn, Bus und Tram 100.000 Kilometer extra dazu. Schon Wahnsinn, jetzt 2,5 Mal um die ganze Erde. Und damit das alles klappt, holt sich die MVG sogar Verstärkung aus ganz Europa. 28 Verkehrsmeister aus Amsterdam, Wien, Berlin und Hamburg. Ah, Schiebert, jetzt kribbelt schon langsam.
0: Es dauert nicht mehr lang. Ich habe das Gefühl, wir sind alle schon bereit seit 1. September. Aber 9 Tage sind es noch. 9 Tage Wartezeit. Wir freuen uns drauf. Starten wir in diesen Donnerstag mit mehr 80ern, mehr 90ern. Jetzt von Baltimore. Guten Morgen.

0: gerade unser Thema, was kommt heutzutage bei Frau gut an? 8 Minuten vor 9 Hammers. Witze erzählen und hier handwerken können. Ne?
1: Genau, das ist, sagt aktuell eine neue Studie. Ja. Ganz im Gegenteil, zu viel Geld. Anscheinend. So, und jetzt haben wir eine Nachricht bekommen per WhatsApp von unserem Stammhörer Thomas von der Schwanthaler Höhe und er schreibt, Achtung, meine Frau und ich haben uns beim Witze erzählen kennengelernt. Ich bin ein Top-Heimwerker daheim. Ich habe zum Beispiel das Bad oder auch das WC komplett neu gebaut und ich repariere so gut wie alles, was möglich ist. Meine Frau und ich, Achtung, sind seit 41 Jahren verheiratet, haben 2 Kinder und 2 Enkelkinder. Ich glaube, eure Studie liegt richtig. Da haben wir doch den Beweis.
0: Ja, und Witze erzählen kann ich, ne?
1: Du?
0: Weißt du ja.
1: Also Thomas anscheinend, vielleicht nimmst du mal Nachhilfe bei ihm, oder?
0: Thomas, hilf
1: Thomas
0: mir.
1: Zeit.

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3: Also südlich der Stadt Richtung Berge sind ein paar dickere Wolken noch unterwegs, aber ansonsten ist die Sonne schon schön da und so bleibt das heute den ganzen Tag. Es wird nicht regnen, die Temperaturen, aktuell haben wir 13 Grad am Marienplatz, bei euch in Dachau sind es 12, in Starnberg auch 13 und bis zu 20 Grad, sowas werden es heute noch. Morgen am Vormittag ein paar dichtere Wolken, ab dem Nachmittag dann wieder Sonne, 20 bis 21 Grad und am Wochenende jede Menge Sonnenschein mit bis zu 23 Grad am Samstag und warmen 25 Grad am Sonntag. Soweit das Wetter. Jetzt die Arabella München Nachrichten um 9.
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7: Schönen Vormittag. Die Nachrichten mit Sophie Auerhahn. Zuerst das Wichtigste aus München und der Region. Handys, die klingeln und vibrieren, Sirenen, die heulen. Genau das wird heute Vormittag um 11 Uhr passieren beim bundesweiten Warentag. München-Reporterin Cora Weidner.
8: Bei diesem deutschlandweiten Test wird überprüft, wie gut und schnell die Bevölkerung im Ernstfall alarmiert wird. Sirenen gibt es aber nicht überall. Zum Beispiel bei uns in München wurden die schon in den 90er Jahren abgebaut. Was wir aber überall hören, den Alarm am Smartphone. Warn-Apps und das Cell-Broadcast-System schlagen an, egal wo ihr gerade seid.
7: Stundenlanges Warten nach einem Konzert, weil man nicht aus dem Parkplatz kommt. Das soll es künftig im Münchner Olympiapark nicht mehr geben. An der Parkhafe startet ein neues System ohne Schranken und Papierticket. München-Reporter Benjamin Kühnel.
9: Das Auto wird jetzt schon bei der Einfahrt per Kennzeichen erfasst. Bei der Ausfahrt muss dann niemand mehr an einer Schranke anhalten. Bezahlt wird an einem von 7 bargeldlosen Automaten oder online. Wer es eilig hat, kann die Parkgebühr sogar noch bis zu 48 Stunden nach der Ausfahrt im Netz nachzahlen.
7: Der vergangene Monat war der weltweit wärmste August seit Beginn der Aufzeichnungen. Mit einer durchschnittlichen Temperatur von knapp 17 Grad war er außerdem auch der wärmste jemals gemessene Monat. Gleichauf mit dem Juli 2023. Das hat der EU-Klimawandeldienst Copernicus mitgeteilt. Mehr als ein Viertel der Menschen in Deutschland sagt, als nächstes Auto will ich ein Elektrofahrzeug. Das geht aus einer aktuellen Studie hervor. Wichtigste Gründe dafür waren Fortschritte bei Reichweite und Ladegeschwindigkeit, aber auch steigende Spritpreise. Wir schauen noch zum Fußball. Stuttgart ist gestern mit einem Sieg in die Champions League gestartet. Ob das auch den Münchnern gelingt, wissen wir heute Abend. Der FC Bayern empfängt Bodø/Glimt in der Allianz Arena. Der Verein aus Norwegen konnte vergangene Saison Siege gegen Manchester City, Atletico Madrid und Inter Mailand feiern. Anstoß ist um 21 Uhr. 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Das waren die Nachrichten für München und Region. Und jetzt der zuverlässige Verkehrsservice mit Simon Jägersberger.
3: Da haben wir die A92 Deggendorf München für euch. Zwischen Freising-Mitte und Flughafen staut sich ein bisschen, dauert eine Viertelstunde aktuell. Dann der mittlere Ring zwischen Luise-Kieselbach-Platz und Ehrwalder Straße. Viel los, hier dauert es 10 Minuten. Wir haben einen Unfall zwischen der John F. Kennedy-Brücke und der Iflandstraße auf dem Isar-Ring. Deswegen auch hier stockender Verkehr, aktueller Zeitverlust, Viertelstunde. Und 3 S-Bahn-Meldungen. Einmal die S4 Türkenfeld, hier kommt es zu Verspätungen von bis zu 15 Minuten. Manche Bahnen fallen auch aus. Dann die S5 Neubiberg, da ein technischer Defekt am Bahnübergang. Hier aktuell 10 Minuten Verspätung. Und die S7 Ebenhausen-Schäftlarn, auch hier Verspätungen von bis zu einer Viertelstunde. Überall ist irgendwas kaputt und muss gerade repariert werden. Kommt gut und sicher an.
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3: Die aktuellsten Blitzer in München und der Region. Stadteinwärts St. Veitstraße Richtung Heinrich-Wieland-Straße. 30 sind erlaubt, danke Christos. Dann in Oberau, kurz vor der Ausfahrt Oma-Ammergau,

0: beidseitig. Landkreis Starnberg, Ortsdurchfahrt Kempfenhausen in der Münchner Straße, danke Hartl. Und Bobby meldet auf der B11 zwischen Hohenschäftlern und Bayerbrunn im Waldstück Richtung München. 80 sind hier erlaubt. Alle Blitzer in der Arabella München App. Meldet gerne mehr. 089-4433-4433. Danke.
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0: Schönen guten Morgen. Wir spielen den ganzen Tag für euch. Mehr 80er, mehr 90er. Gleich die 80er mit Earth, Wind and Fire. Aus den 90ern Hathaway. Und als Bruce Springsteen 1980 diesen Song hier im Studio eingesungen hat, war er mit seiner Stimme überhaupt nicht zufrieden. Da hat der Tontechniker einfach das Band ein bisschen schneller laufen lassen. Die Stimme klang höher und der Boss war zufrieden und seinen ersten weltweiten Riesenhit im Kasten. Hier ist Bruce Springsteen, Hungry Heart auf Arabella München.

Tom Grennan, Little Bit of Love. Hier ist Arabella München um 8:15. Und wenn ihr bald mal junge Menschen auf der Straße seht, die extrem komische Verrenkungen machen. Das sind nur Aura-Pharma. Das ist jetzt der neueste Trend aus dem Netz, der jetzt zu uns auf die Straßen auch teilweise schwappt, heißt Aura-Farming. Also da stehen sich zwei Jugendliche gegenüber, eine Menschentraube drumherum und dann geht das Duell los. Nicht mit Fäusten. Es geht darum, wer bringt die coolste Pose, wer imitiert den besten Internet-Meme und wer zieht das Ganze mit dem absolut selbstsichersten Blick durch. Und wer lässiger wirkt als der andere, gewinnt die Runde und sammelt fette Aura-Punkte. Naja, wir sind früher auf dem Bolzplatz, heute duellieren sie sich mit Posen und Grimassen auf dem Gehweg. Egal, Hauptsache raus aus dem Zimmer und ab unter echte Menschen. 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
9: Das Wetter für München und die Region, und da braucht es jetzt eigentlich den Rest des Tages fast nur noch die Sonnenbrille, denn sie wird scheinen, bis sie untergeht, und das Ganze aber bei deutlich angenehmeren, kühleren Temperaturen. Wir kriegen so 18 bis 20 Grad. Im Moment ist schon noch frisch. Wir haben am Odeonsplatz 14 Grad, bei euch in Germering 13, in Freising ebenfalls 13 Grad. Morgen am Vormittag ein paar grauere Wolkenfelder, am Nachmittag aber wieder Sonne bis zu 21 Grad, und das Wochenende ist durchgehend sonnig. Samstag 23 Grad. Sonntag bis zu 25 Grad.
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9: Der zuverlässige Verkehrsservice für München und die Region. Da haben wir die A92 Deggendorf München zwischen Freising Mitte und Flughafen Stauzig. Es dauert eine Viertelstunde. Dann ist gerade reingekommen die Strecke Rosenheim-Brandenburg. Zwischen dem Kreisverkehr Ziegelberg und Tansau in beiden Richtungen ist der Bahnübergang gesperrt. Da steht ein defekter Güterzug. Wenn ihr euch auskennt, fahrt bitte weiträumig drumherum. Außerdem mittleren Ring zwischen Einstein und Dietlindenstraße. Viel los, 22 Minuten Zeitverlust. Und noch 3 S-Bahn-Meldungen. S4 Türkenfeld, Verspätungen bis zu 15 Minuten, S5 Neubiberg, Verspätungen bis zu 10 Minuten und S7 Ebenhausen-Schäftlern, Verspätungen bis zu 15 Minuten. Kommt gut an. Und die aktuellsten Blitzer in München und der Region: stadteinwärts St. Veit-Straße Richtung Heinrich-Wieland-Straße, 30er-Zone. Dann Bad Tölz am Manfriedhof unter der Brücke, danke Xaver. Ortsdurchfahrt Kempfenhausen im Landkreis Starnberg in der Münchner Straße noch und auf der B11 zwischen Hohenschäftlern und Bayerbrunn im Waldstück Richtung München, Tempo 80. Alle Blitze in der Arabella München App, mehr unter 089 44 33 44 33. Gerne melden.

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Camouflage, die 80er auf Arabella München. Es ist 21:45 und falls ihr gerade auf die Uhr geschaut habt und euch denkt, och, gefühlt sitze ich schon ewig hier, warum ist jetzt dann eigentlich erst 10 Uhr? Ihr seid nicht unmotiviert, euer Körper folgt einfach nur der Biologie. Mediziner sagen, exakt jetzt so um diese Uhrzeit hat unser Gehirn ein fest eingebautes

Energieloch. Der Wachmacher Cortisol baut sich ab, die Konzentration sackt kurz weg, aber das hält nur eine Viertelstunde und danach kommt die zweite Luft für Schreibtischpraxis oder die Werkstatt. Also nehmt euch ein paar Minuten, trinkt in Ruhe einen Schluck Kaffee oder Wasser und wir begleiten euch mit mehr 80ern, mehr 90ern. Hier sind die Pet Shop Boys, It's a Sin.

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1: Ja, und das ist doch jetzt schön und das bleibt auch schön. Ein wunderbarer Spätsommertag in München und der Region. Bisschen frisch ist jetzt aktuell noch. Wir haben am Rotkreuzplatz 14 Grad, bei euch in Erding 13 Grad. In Vaterstetten sind es auch 14 Grad. Aber bis zu 20 werden es noch und die Sonne bleibt jetzt, bis sie untergeht. Morgen am Freitag starten wir mit dichteren Wolken, ab Mittag aber wieder Sonne, bis zu 21 Grad. Und das Wochenende, das wird richtig toll, mit viel Sonnenschein. 23 Grad am Samstag, rund 25 Grad am Sonntag. Soweit das Wetter. Jetzt die Arabella München Nachrichten um 10.
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3: Schönen Vormittag. Die Nachrichten mit Sophie Auerhahn. Zuerst das Wichtigste aus München und der Region. Im Ernstfall heißt es Radio an. Wir haben dann alle wichtigen Infos für euch. Heute ist es nur ein Probealarm. In einer Stunde um 11 Uhr werden die Menschen in ganz Deutschland Warnungen aufs Handy bekommen. Außerdem werden Sirenen heulen, da wo es sie gibt. In München haben wir keine. Diesmal gibt es auch eine Neuerung beim bundesweiten Warntag. München-Reporter Dominik Kraus.
4: Zum ersten Mal soll auch die Entwarnung um 11.45 Uhr per Cell Broadcast aufs Handy kommen. Diese Funktion wurde nämlich erst nach dem letzten Warntag freigeschaltet. Allerdings läuft die Entwarnung über die niedrigste Warnstufe und möglicherweise ohne lauten Alarmton. Damit die auch ankommt, sollte diese Warnstufe in den Einstellungen aktiviert sein. Eine Warn-App braucht man für Cell Broadcast nicht.
3: Die Kassen sind klamm bei den Gemeinden und Städten in Bayern. Wie klamm genau, zeigt jetzt eine Auswertung des Landesamtes für Statistik. München-Reporter Benjamin Kühnel.
5: Die höchsten Schulden hatte Ende 2024 demnach die Stadt München. Über 7 Milliarden Euro. Deshalb gibt's ein Sparprogramm und viele Gebühren müssen erhöht werden. Auf Platz 2 folgt Freising mit 120 Millionen Euro Miese. Gefolgt von Kirchheim im Landkreis München mit 84 Millionen Euro. Hier wurde kräftig gebaut. Unter anderem ein neues Rathaus.
3: Viele Menschen in Deutschland sind mit der hausärztlichen Versorgung unzufriedener als noch vor einigen Jahren. In einer Umfrage spricht fast die Hälfte von einer Verschlechterung in ihrer Region, konkret 44%. Der Hausärzteverband fordert deshalb, das Thema stärker in den politischen Fokus zu rücken. Ein aufklappbares Handy hat Apple vorgestellt. Es heißt iPhone Duo, weil es zwei Bildschirme hat, das das Telefon gleichzeitig zu einem Art Mini-iPad macht. Preislich startet das neue Gerät ab 2.300 Euro und ist damit das bisher teuerste iPhone-Modell. Zu kaufen gibt es das neue Telefon dann im Oktober. Und wir schauen noch zum Fußball. In der Allianz Arena trifft der FC Bayern heute in der ersten Runde der Champions League auf den norwegischen Verein Bodø Glimt. Anstoß ist um 21 Uhr. 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Das waren die Nachrichten für München und Region und jetzt der zuverlässige Verkehrsservice mit Simon Jägersberger.
1: Eine Gefahrenmeldung von den Straßen A96 München-Lindau zwischen Landsberg am Lech Ost und Landsberg am Lech Nord liegen Gegenstände. Der Rest passiert auf den Schienen. Wir haben S-Bahn-Störungen immer noch. S4 Türkenfeld, Folgeverspätungen, auch wenn im Moment gerade die Reparatur an der Strecke fertig ist, dauert noch ein bisschen, bis wieder alles normal läuft. Dann ist ein Bahnübergang defekt, deswegen S5 Neubiberg. Auch aktuell Verspätungen von bis zu 10 Minuten und ein defektes Stellwerk sorgt für Probleme auf der S7 Ebenhausen-Schäftlern. Hier dauert es 15 Minuten. Kommt gut und sicher an.
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1: Und die aktuellsten Blitzer in München und der Region. Stadteinwärts St. Veitstraße Richtung Heinrich-Wieland-Straße. 30 sind erlaubt. In Bad Tölz am Manfredhof unter der Brücke. Ortsdurchfahrt Kempfenhausen im Landkreis Starnberg in der Münchner Straße. Dann Landkreis Dachau, Heimhausen Richtung Amper-Pettenbach bei Tempo 70 und Norbert Beldet die A9, A92 Kreuz Neufahren. Wenn ihr von der A92 Richtung Nürnberg auf die A9 fahrt im 60er Bereich. Alle Blitzer in der Arabella München App. Mehr melden bitte unter 089 44 33 44 33.
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1: Servus, und da ist es. Ihr habt es gerade auch bei uns in den Nachrichten gehört. Apple hat gestern das iPhone Duo vorgestellt, so ein faltbares Smartphone. Es hat bei Apple schon ein bisschen länger gedauert, bis man das genau ausgetüftelt hat, wie man für ein Klapphandy bis zu 3.800 Euro verlangen kann. Aber schick finde ich es schon. Einen schönen Vormittag. Mehr 80er, mehr 90er. Hier sind die

0: Schönen Vormittag euch. Ihr hört Arabella München. Es ist 21:15 und philippinische Grillspieße, Teigtaschen und Live-Musik erlebt ihr ab morgen im Pineapple Park in München. Es ist philippinischer Streetfood-Markt. Da gibt es auch noch traditionelle Drinks und einen Bazar. Geht morgen los um 17 Uhr. Samstag, Sonntag ist schon ab mittags offen. Und Stadtlauf in Gauting im Landkreis Starnberg. Diesen Sonntag um 11 Uhr geht's los. 5 Kilometer bis zum Halbmarathon ist alles dabei. Startgebühr 33 Euro. Und wenn ihr nicht laufen wollt, wäre ich so ein Kandidat, feuert einfach die anderen an und feiert im Ziel mit unseren Arabella München DJs. 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
7: Das Wetter für München und die Region. Und da scheint heute, bis sie untergeht, die Sonne. Es ist im Moment noch ein bisschen frisch. Wir haben aktuell gerade mal 14 Grad am Sendlinger Tor, 13 in Grünwald und in Wolfratshausen sind es auch nicht mehr. Aber 18 bis 20 werden es heute noch. Morgen vormittags ein paar dichtere Wolken, dann scheint aber wieder oft die Sonne bei 20, 21 Grad. Und Samstag, Sonntag haben wir, Stand jetzt, Sonne pur. Samstag 23 Grad, Sonntag bis zu 25.
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7: Der zuverlässige Verkehrsservice für München und die Region, haben wir einige Gefahrenmeldungen. Wir starten mal auf der A8 Stuttgart-München zwischen Dachau-Fürstenfeldbruck und dem Dreieck Eschenried liegen Gegenstände. Auf der A9 München-Nürnberg das gleiche zwischen Fröttmanning Süd und dem Kreuz Nord. Reifenteile liegen auf der A96 München-Lindau zwischen Landsberg am Lech Ost und Landsberg am Lech Nord. Der defekte Pannen-LKW, der steht gleich rechts daneben. Und dann haben wir noch die Strecke Bernau Richtung Mühldorf am Inn zwischen Rieperting und Alteiselfing. Ist ein Radfahrer etwas unsicher unterwegs. Die Staus A8 München-Salzburg zwischen Traunstein-Siegsdorf-Ost und Anger, Viertelstunde. 10 Minuten auf der A92 Deggendorf-München zwischen Freising-Mitte und Flughafen München. Und A93 Rosenheim-Kiefersfelden zwischen Oberaudorf und Kiefersfelden haben wir auch 10 bis 15 Minuten. S-Bahn immer noch S5 Neubiberg, Verspätungen und auch auf der S7 Ebenhausen-Schäftland. Kommt gut an. Und die aktuellsten Blitzer in München und der Region, stadtauswärts Iflandstraße, danke Hansi. In Grünwald an der Tankstelle, danke Alex. Und Sabine meldet, Kastenblitzer in Unterhaching, gegenüber vom Discounter in der Münchner Straße. Alle Blitzer in der Arabella München App. Mehr gerne melden, 089-4433-4433. Danke.
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Die 90er mit Sixpence None the Richer auf Arabella München. So, in genau 16 Minuten fliegt uns allen kollektiv das Handy um die Ohren. Um 11 Uhr ist wieder bundesweiter Warntag. Und da, wo es noch welche gibt, heulen die Sirenen. Ansonsten piept und schrillt jedes Smartphone mit voller Lautstärke los. Zumindest, wenn alles klappt. Also, wenn ihr gleich im Büro sitzt, im Auto unterwegs seid oder an der Supermarktkasse steht, bitte nicht erschrecken. Es ist nur ein Test. Aber ein wichtiger Test. Und danach sind wir alle in München und der Region ja auch garantiert hellwach. Das Wichtigste ist eben immer Radio an, wenn so was kommt, wenn es kein Test ist. Dann gibt's die aktuellsten Infos.

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17: Und das ist ein schöner Spätsommertag. Wir haben heute den Rest des Tages Sonnenschein, nur ein paar harmlose Wolken. Jetzt ist noch ein bisschen frisch teilweise. 16 Grad am Gärtnerplatz, 15 in Karlsfeld. Herrsching am Ammersee sind es auch 15 Grad, aber bis zu 20 werden es noch. Morgen auch ein paar Wolken, vormittags noch, aber dann kommt die Sonne, 20, 21 Grad. Und am Wochenende Spätsommerwetter. Samstag 23 Grad, Sonntag 25 Grad. Soweit das Wetter und jetzt schauen wir mal, was passiert um 11 Uhr.
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16: 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Wir checken heute,

0: worauf wir uns morgen verlassen müssen, damit wir alle im echten Notfall schnell und sicher gewarnt werden. Die Details zum großen Stresstest jetzt in den aktuellen Nachrichten.
1: Schönen Vormittag. Die Nachrichten mit Sophie Auerhahn. Das gerade ist nur ein Test. Sirenen, die heulen, Handys, die Alarm schlagen. Das alles ist Teil des bundesweiten Warntages. Den gibt es, damit im Ernstfall auch alles reibungslos klappt und wir alle wissen, was zu tun ist. Aber was wäre denn dann zu tun? München-Reporter Sebastian Impikhofen.
2: Erstmal Radio anschalten. Wir haben dann alle wichtigen Infos für euch, zum Beispiel bei einem Großbrand, wenn ihr die Fenster geschlossen halten solltet. Wenn ihr jetzt keine Sirenen gehört habt, keine Sorge, die gibt es nicht überall. Zum Beispiel in München haben wir keine. Um 11.45 Uhr bimmelt heute dann nochmal das Handy, dann sollte die Entwarnung kommen.
1: Nach dem tödlichen Zusammenstoß zweier Busse bei Hebertshausen im Landkreis Dachau wird gegen den Fahrer des Linienbusses ermittelt. Es besteht der Verdacht der fahrlässigen Tötung. Laut einem vorläufigen Gutachten war der Bus in einer Kurve auf die Gegenspur geraten. Warum, ist noch unklar. Bei dem Unfall im Juni starb ein Grundschüler, zahlreiche Kinder und eine Lehrerin wurden verletzt. Verzögerung bei der Deutschen Bahn? Kennen wir. Jetzt hat die Bahnchefin angekündigt, dass auch die Generalsanierung wichtiger Bahnstrecken länger dauern wird als aktuell geplant. Neue Pläne werden derzeit mit dem Bundesverkehrsministerium abgestimmt und sollen bald vorgestellt werden, sagte Palla. Genaue Jahreszahlen wollte sie nicht nennen. $5.000 für jeden erwachsenen Amerikaner, das verspricht US-Präsident Trump bei einem Wahlsieg. Das Geld soll es geben, wenn die Republikaner ihre Mehrheit bei der anstehenden Kongresswahl halten. Die Ausschüttung würde grob mehr als $1 Billion kosten. Ein entsprechender Beschluss gilt deshalb als politisch und finanziell kaum realistisch. Wir schauen noch zum Fußball. Der FC Bayern startet heute in die neue Champions League-Saison. Zum Auftakt haben die Münchner Gäste aus Norwegen. München-Reporter Moritz Einzel.
3: In der vergangenen Saison entwickelte sich Bodø/Glimt zum Sensationsteam in der Champions League. Die Norweger feierten Siege gegen Manchester City, Atletico Madrid und Inter Mailand und scheiterten dann im Achtelfinale knapp an Sporting Lissabon. Die Bayern sind also gewarnt, aber trotzdem der klare Favorit. Anstoß ist um 21 Uhr.
1: 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Das waren die Nachrichten für München und Region und jetzt der zuverlässige Verkehrsservice mit Simon Jägersberger.
4: Dann zunächst mal bitte Vorsicht auf der A8 Salzburg-München zwischen Rastplatz Aying und Hoferdinger Forst. Mittlere Spur blockiert, da steht ein Palin-Auto. Kommen wir zu den Staus. Auf der A8 München-Salzburg zwischen Traunstein-Siegsdorf-Ost und Anger. 5 Kilometer Länge, dauert eine Viertelstunde. In der Gegenrichtung zwischen Weyern und dem Kreuz Süd 14 Kilometer stocken, dauert 21 Minuten. Dann haben wir einen Frankfurter Ring zwischen Ingolstädter und Max-Bild-Straße, ist die linke Spur gesperrt, hat es einen Unfall gegeben. Und immer noch die S5 Neubiberg und S7 Ebenhausen-Schäftlarn. Da sind ein paar Sachen kaputt, wird gerade repariert, deswegen Verspätungen bis zu 15 Minuten.
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4: Die aktuellsten Blitzer in München und der Region. Björn, Dankeschön für den Stadt auswärts, Iflandstraße mit Sofortkasse. Und ein Kastenblitzer in Unterhaching gegenüber des Discounters in der Münchner Straße. Gerne mehr melden unter 089-4433-4433, telefonisch oder per WhatsApp. Und alle Blitzer stehen auch immer in der Arabella München App.
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4: Servus, na, hat's gepfiffen, gedudelt gemacht bei euch? Das Handy gerade war noch, also bei mir, ich habe gerade das Mikro ausgemacht, dann ging's aber rund hier im Studio. Handy schrillt los, Uhr vibriert mit, also bei mir hat's funktioniert, bei euch auch. 089-4433-4433. Sag gerne kurz Bescheid. Hier sind mehr 80er, mehr 90er auf Arabella München.

0: Harry Styles, Arabella München hier. Es ist gleich 11:15. Es ist dunkle Nacht, raschelnde Maisblätter und plötzlich steht da irgendein Ding vor euch. In Utting am Ammersee verwandelt sich das Maisfeld morgen wieder in ein Horrorlabyrinth. Ab 21 Uhr geht die Schatzsuche im Dunkeln los. Organisator ist der Uli.
1: Also es geht um 9 Uhr los. Profis sind schon so ein bisschen früher da. Man trifft sich dann vor dem Labyrinth. Das ist aus Hanf, Sonnenblume, Wilder Malve. Und natürlich gibt es auch eine Bar im Labyrinth. Und die Gäste gehen dann auf Schatzsuche, während zwischen den Pflanzen und am Wegesrand eben die Schocker lauern.
0: Cool. Wenn ihr euch lieber etwas weniger gruselt oder mit Kindern unterwegs seid, dann einfach tagsüber zwischen 10 und 20 Uhr vorbeischauen. Diesen Freitag, also morgen ab 21 Uhr in Utting.

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13: Das Wetter für München und die Region, und da haben wir heute Sonne, bis sie untergeht, ein paar harmlose Wolken, die tun aber nichts. Aktuell ist noch ein bisschen frisch, 17 Grad, aber schon am Stachus in Fürstenfeldbruck bei euch 16, das gleiche in Neufahrn im Landkreis Freising, und bis zu 20 werden es noch. Morgen starten wir erst mit Wolken, ab dem Nachmittag aber spätestens wieder meistens Sonnenschein. 21 Grad die Höchstwerte, und das Wochenende, das wird schön spätsommerlich. Sonnig, Samstag 23 Grad, Sonntag 25.
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13: Der zuverlässige Verkehrsservice für München und die Region haben wir

Die A8 Salzburg-München zwischen Rastplatz Aying und Hofoldinger Forst, mittlere Spur durch ein Pannenauto blockiert und deswegen staut sich's hier. Dauert aktuell 30 Minuten. In der Gegenrichtung zwischen Traunstein-Siegsdorf-Ost und Anger auch Stau 18 Minuten hier. Und dann noch kurz in den Kreis Rosenheim zwischen Lauterbach und Aachen-Mühle. Bitte aufpassen, da sind Menschen auf der Fahrbahn unterwegs. Noch eine Meldung von der S-Bahn S7, immer noch Verspätungen von bis zu 15 Minuten. Kommt gut an und die aktuellsten Blitzer in München und der Region. St. Veit Straße Richtung

0: Alle Blitzer in der Arabella München App, mehr gerne melden. 089-4433-4433. Danke.
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Roxy Music, hier ist Arabella München, gleich 11:45 und Apple hat gestern sein allererstes Klapp-Handy vorgestellt, das neue iPhone Duo. Es sieht zugeklappt aus wie ein kleiner Reisepass, aufgeklappt sieht es dann zum Beispiel aus wie ein kleines Dach, das er auf den Tisch stellt. Super für Videocalls ohne Halterung. Ja, los geht der Spaß. Ab 2.300 Euro. Das Topmodell kostet dann 3.800. Da muss man das Display gar nicht mehr biegen. Da biegt sich vorher schon der Kontostand.

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15: 17 Grad aktuell am Viktualienmarkt, im Markt Schwaben, Landkreis Ebersberg bei euch 16 Grad. Das gleiche haben wir in Ismaning im Landkreis München. Bis zu 20 werden es heute noch. Ja, da sind ein paar graue Wolken am Himmel, aber es spitzt auch immer wieder blau durch. Teilweise ist die Sonne auch richtig schön da. Regnen wird es auf jeden Fall nicht. Morgen auch ein paar kompaktere Wolkenfelder vormittags, ab dem Mittag nach und nach immer mehr Sonne, bis zu 21 Grad. Und am Wochenende stand heute sonnig und warm. Samstag 23, Sonntag 25 Grad. Soweit das Wetter. Jetzt die Arabella München Nachrichten um 12.
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1: Es ist 12 Uhr, ich bin Dominik Schwalger. Die Bahn drückt bei ihren Generalsanierungen auf die Bremse. Die Überarbeitung des bisher stehenden Konzepts werde momentan mit dem Verkehrsministerium abgestimmt, so Bahnchefin Kallas. Diana Kramer mit den Einzelheiten.
2: Die Bahn hat jetzt auch ein Pünktlichkeitsproblem bei der Streckensanierung. Eigentlich sollte die ja langfristig dafür sorgen, dass Züge pünktlicher sind. Aber die Pläne, 4 Sanierungen pro Jahr zu schaffen, waren offenbar zu ambitioniert. Hier soll das Tempo nun gedrosselt werden. Genaue Jahreszahlen nannte die Bahnchefin nicht. Ursprünglich sollten rund 40 Strecken bis Anfang der 2030er Jahre auf Vordermann gebracht werden. Zuletzt war aber schon von 2036 die Rede.
1: Die Inflation zieht wieder an und liegt laut Statistischem Bundesamt bei 2,9%. Was vor einem Jahr 100 Euro gekostet hat, kostet heute also knapp 103 Euro. Der größte Preistreiber bleibt Energie. Tanken und Heizen sind deutlich teurer geworden. Wegen des Konflikts um die Straße von Hormus könnten die Kosten weiter steigen und damit auch Lebensmittel verteuern, weil Transport und Kühlung mehr kosten. Die Zahl der Empfänger von Asylbewerberleistungen ist das zweite Jahr in Folge gesunken. Ende letzten Jahres haben rund 390.000 Menschen diese staatliche Unterstützung bekommen. Fast 70.000 weniger als ein Jahr zuvor. Die meisten stammten aus Syrien, der Türkei und Afghanistan. Noch nie war ein August weltweit so heiß wie der vergangene Monat. Die Durchschnittstemperatur lag laut EU-Klimadienst Copernicus bei knapp 17 Grad. Westeuropa hat sogar den wärmsten Sommer seit Beginn der Aufzeichnungen erlebt. Die Folgen? Hitzewellen und Trockenheit ließen Flüsse schrumpfen, Wälder austrocknen und vielerorts Brände entstehen. Der Biber, der in Oberbayern einen Schwimmer gebissen hat, darf erstmal bleiben. Die Gemeinde Schächen im Landkreis Rosenheim wollte das Tier entfernen lassen. Dafür sieht das Landratsamt aber keinen Grund. Biberangriffe seien äußerst selten und
3: der zuverlässige Verkehrsservice für München und die Region. Da haben wir die A8 Salzburg-München zwischen Rastplatz Eying und Hofoldinger Forst. Mittlere Spur durch ein Pannenauto blockiert. Deswegen hier Stau. Dauert aktuell eine Viertelstunde. Auf der A8 München Richtung Salzburg haben wir zwischen Felden und Übersee eine Plane auf der Fahrbahn. Zwischen Traunstein-Siegsdorf Ost und Bad Reichenhall aktuell 7 Kilometer Stau. Hier auch wegen eines defekten Autos. Auf der A92 Deckendorf München Vorsicht zwischen Wörth an der Isar und Kreuz Landshut liegt eine Plane auf der linken Spur und Stau auf der A9 München-Nürnberg zwischen Manching und Ingolstadt-Ost. Hier dauert es knappe Viertelstunde. Außerdem Probleme auf der S5 und der S7. Da gibt es Verspätungen von bis zu 15 Minuten.
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3: Und die aktuellsten Blitzer in München unter Region Stadtgebiet St. Veit-Straße Richtung Kreilerstraße bei Tempo 30 und Landkreis München-Garching-Hochbrück an der Bushaltestelle. Alle Blitzer in der Arabella München-App. Mehr unter 089 443 4433. Gerne melden.
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3: Servus, wir spielen den ganzen Tag. Mehr 80er, mehr 90er, gleich die 80er. Mr. und Broken Wings. Lionel Richie aus den 90ern. Und für den Soundtrack von Footloose wollte Bonnie Tyler keinen gewöhnlichen Popsong, sondern maximale Energie mit treibendem Klavier und ihrer Reibeisenstimme. Und deswegen ist sie auch extra damals nach Los Angeles in die Filmstudios geflogen, um sich die ersten Rohaufnahmen für Footloose anzuschauen. Danach ist sie direkt ins Studio und hat diesen Vollgas-Song hier eingesungen. Holding Out for a Hero auf Arabella München. Euch eine schöne Mittagspause.

0: Mr. Mr. Broken Wings. Hier ist Arabella München, 17 nach 12 und ja, jetzt knapp 1,5 Stunden her, plötzlich überall Sirenen und jedes Handy in der Tasche fängt panisch an zu schrillen. Wenn ihr da nicht dran gedacht habt, kriegst du erstmal ein Herzkasper, gell? Bundesweiter Warntag heute und Anja und der Morgenhuber aus unserer Morgenshow, die haben ja heute früh sich eigentlich schon überlegt, Mensch, man könnte doch irgendwie diesen Warnton auch anders machen.
1: Es gibt vieles, das netter wäre, oder? Als dieser Fiebton. Wie wär's zum Beispiel hiermit?
2: Oder so vielleicht.
1: Auch schön.
2: Oder vielleicht mit ein bisschen mehr Niveau.
3: Da, da. Yeah, yeah. Go, go.
1: Ich finde alles ganz gut. Mein Highlight wäre allerdings das hier.
0: Ja, also ich wäre sofort für Michael Jackson als Warnton gewesen. Das ist gut. Aber Spaß beiseite, grundsätzlich ist ja gut, dass das System funktioniert. Also zumindest bei uns hier in der Redaktion. Da haben alle Smartphones geschrillt.

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23: Das Wetter für München und die Region. Aktuell haben wir an der Münchner Freiheit 17 Grad. In Dorfen bei euch im Landkreis Erding 16 Grad. In Bad Tölz sind es auch 16 Grad. 18 bis 20.

0: werden es aber noch. Es sind einige Wolken am Himmel immer mal wieder unterwegs, aber regnen wird es nicht und die Sonne kommt auch immer wieder durch. Morgen erst ein wolkiger Start. Ab Mittag kommt die Sonne immer besser durch. Nachmittags scheint sie dann höchstwahrscheinlich bei bis zu 21 Grad. Samstag, Sonntag. Es wird ein schönes Spätsommerwochenende mit ganz viel Sonnenschein. Stand heute. Samstag 23 Grad. Sonntag 25 Grad.
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0: 90 Westrichtung Nürnberg zwischen dem Dreieckfeld Moching und Neuherberg. Hier bitte aufpassen. Stau auf der A8 München-Salzburg zwischen Traunstein-Sixdorf-Ost und Anger, dauert 36 Minuten. Auf der A9 München-Nürnberg zwischen Manching und Denkendorf stockt's auch, 21 Minuten hier. Und immer noch S-Bahn-Probleme auf der S5 und der S7. Hier Verspätungen und teilweise auch Zugausfälle. 15 Minuten Verspätung, Zugausfälle. Ihr müsst euch bitte am Bahnsteig oder in der App informieren. Kommt gut und sicher an. Und die aktuellsten Blitzer in München und der Region. Dankeschön, Jakob, für den stadteinwärts Hanauer Straße, Höhe Dessauer Straße. Dann haben wir die St. Veit Straße Richtung Keiler Straße bei Tempo 30. Und Garching-Hochbrück im Landkreis München an der Bushaltestelle. Alle Blitzer in der Arabella München App. Wenn ihr noch was entdeckt, einfach anrufen, WhatsApp schicken. Geht alles unter 089 4433 4433.
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für ein 90er. Vaya con Dios und What's a Woman. Hier ist Arabella München. Es ist 12:15. Auf in die zweite Halbzeit des Tages. Falls bei euch gerade der Kopf dicht macht, das ist keine Faulheit, das ist Biologie. Forscher sagen, unser Gehirn tickt in 90 Minuten Wellen. Danach ist der mentale Akku erstmal leer. Da hilft auch nicht der dritte Kaffee, sondern einfach 5 Minuten Taktwechsel. Kurz aufstehen, Glas Wasser holen, Schulter lockern und das drückt das Gehirn wieder auf Reset. Dann stehen wir mal auf, nehmen einen Schluck Wasser und freuen uns auf In Excess. Need You Tonight auf Arabella München.

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0: gar nichts mehr sagen. 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
14: Die Sonne ist da, nur manchmal so ein bisschen verdeckt von ein paar Wolken. Aber regnen wird es aus denen heute nicht mehr. Temperaturen gehen noch rauf auf 18 bis 20 Grad. Die haben wir jetzt aktuell am Wiener Platz, auch bei euch in Olching im Landkreis Fürstenfeldbruck. Tutzing sind 17 Grad. Morgen erstmal vormittags dichtere Wolken, aber auch trocken. Ab dem Nachmittag spätestens ist dann die Sonne da bis zu 21 Grad. Und das Wochenende wird richtig schön. Samstag 23 Grad, Sonntag 25 Grad und durchgehend Sonnenschein. Soweit das Wetter, jetzt die Nachrichten.
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16: Es ist 13 Uhr, ich bin Dominik Schweiger. Die Deutsche Bahn tritt bei ihren Sanierungen auf die Bremse. Statt wie geplant 4 wichtige Strecken will sie künftig meist nur noch 2 pro Jahr komplett sperren und erneuern. In Ausnahmefällen 3. Mehr Baustellen gleichzeitig würden den Zugverkehr zu stark einschränken, so Bahnchefin Paller. Das Ziel, die rund 40 Generalsanierungen bis 2036 abzuschließen, dürfte damit kaum noch zu halten sein. Sirenen haben geheult, Handys laut Alarm geschlagen. Deutschland hat den bundesweiten Warntag absolviert. Um 11 Uhr wurde die Probewarnung über Sirenen, Warn-Apps und Cell-Broadcast verschickt. Damit testen die Behörden einmal im Jahr, ob sie die Bevölkerung im Ernstfall schnell erreichen können. Wie zuverlässig alle Systeme funktioniert haben, wird nun ausgewertet. Fast jedes 5. Kind in Deutschland hat bereits Cybergrooming erlebt. Dabei versuchen Erwachsene über das Internet gezielt sexuelle Kontakte zu Minderjährigen aufzubauen. Unter den 14- bis 17-Jährigen ist sogar mehr als jeder und jeder 4. betroffen. Immerhin ist der Anteil laut Landesanstalt für Medien NRW zurückgegangen von 24% im vergangenen Jahr auf jetzt 19%. Dieser August war der wärmste seit Beginn der Wetteraufzeichnungen. Mit einer globalen Lufttemperatur von im Schnitt fast 17 Grad war er außerdem der wärmste jemals gemessene Monat, heißt es vom EU-Klimadienst Copernicus. Mehr von Diana Kramer.
17: Der Sommer 2026 war geprägt von extremer Hitze, Trockenheit und teils riesigen Waldbränden. Der August stellte alle bisherigen Rekorde in der weltweiten Klimageschichte ein. Die globalen Temperaturen lagen 1,65 Grad über dem vorindustriellen Niveau. Ein besorgniserregender Rekord infolge des Klimawandels, der laut Copernicus weltweit Auswirkungen auf Gesellschaften, Volkswirtschaften und Ökosysteme hat.
18: Eine angebliche Bombendrohung hat in Würzburg eine Straßenbahn für rund

0: 20 Minuten lahmgelegt. Eine 54-jährige Frau soll Fahrgästen erzählt haben, sie habe einen Sprengsatz dabei. Eine Bombe fand die Polizei nicht, dafür ein verpacktes Schwert im Einkaufswagen der wohnungslosen Frau. Sie wurde vorübergehend festgenommen.
1: Der zuverlässige Verkehrsservice für München und die Region, bitte Vorsicht auf der A8 Stuttgart-München zwischen Dachau-Fürstenfeldbruck und dem Dreieck Eschenried, linke Spur blockiert, defekter PKW hier und auch Reifenteile auf der Fahrbahn. Dann haben wir den Kreis Weilheim-Schongau zwischen Penzberg und Bräunitzried, auch ein defektes Auto, Menschen auf der Fahrbahn, bitte passt hier auf. A8 München-Salzburg zwischen Traunstein, Siegsdorf-Ost und Anger haben wir eine knappe halbe Stunde Zeitverlust. Auf der A9 München-Nürnberg zwischen Manching und Denkendorf ist gute 20 Minuten und dann noch der Kreis München zwischen der A995 Oberhaching und Furt ist die rechte Spur gesperrt nach einem Unfall. Außerdem immer noch Probleme auf der S5 und der S7. Hier fahren die S-Bahnen teilweise nicht oder haben bis zu einer Viertelstunde Verspätung.
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1: Und die aktuellsten Blitzer in München und der Region. Stadteinwärts Hanauer Straße, Höhe Dessauer Straße, St. Veit Straße Richtung Kreiler Straße, 30 hier erlaubt und Garching Hochbrück an der Bushaltestelle. Alle Blitzer in der Arabella München App, meldet mehr unter 089 44 33 44 33. Danke.
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1: Servus, das ist ja mal interessant. Die Flugzeuge von Airbus werden in Zukunft, damit der Luftwiderstand weniger ist, mit einer künstlichen Haifischhaut verkleidet. Ist ja absolut Hightech. Naja. Ich wünsche euch einen schönen Nachmittag. Kommt gut rein mit mehr 80ern, mehr 90ern. Hier ist Arabella München. Gleich mit Culture Club, Pet Shop Boys und das sind U2.

0: Das ist einfach nur schön. Mehr muss man gar nicht sagen. Ed Sheeran und Perfect, Arabella München hier. Und so ein kurzer Blick auf die Wiesn-Webcam zeigt, es schaut eigentlich schon fertig aus. Gehen wir gleich rüber, trinken wir die erste Masse. Aber nein, natürlich nicht. Aber es wachsen jetzt auch schon die kleinen Standl aus dem Boden. Mittendrin steht auch schon das Sanitätszentrum der Eicher Ambulanz. Und die Männer und Frauen, die sind sofort zur Stelle, wenn bei euch vielleicht mal der Kreislauf schlapp macht oder irgendwie beim Anstoßen der Bierkrug splittert und was auch immer. Dr. Philipp Kampmann leitet die Station.
1: Die Wiesn ist ein schönes Fest, da feiern ganz viele Menschen glücklich zusammen. Das ist eigentlich die schönste Art und Weise, wie man miteinander umgehen kann, finde ich. Und wie es halt so ist, ein Pechvogel gibt es immer und am Ende landet er dann bei uns und den versuchen wir dann wieder zu reparieren und den wieder nach Hause zu bringen. Also im Großen und Ganzen ist die Wiesn ein sehr sicheres und sehr schönes Fest und die allermeisten Besucher kommen glücklich und gehen auch wieder glücklich.
0: Und das ist auch richtig so. 430 Helfer, 36 Ärzte rund um die Uhr werden die auf den Beinen sein. Großer Respekt und ein Riesendankeschön an das ganze Team vor Ort.

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17: Das Wetter für München und die Region. Jetzt kommt die Sonne gerade teilweise wieder richtig schön durch. Manchmal schön noch ein paar Wolken mehr rum, aber es bleibt trocken. Temperaturen haben wir aktuell 18 Grad am Max-Weber-Platz, 18 auch bei euch im Markt Indersdorf und 18 Grad auch in Hallbergmoos. Das sind schon fast die Höchstwerte. Vereinzelt werden es vielleicht noch 20. Morgen 21 Grad und wenn die Wolken vom Vormittag weg sind, wieder Sonnenschein. Und das ganze Wochenende bleibt es bei Sonnenwetter. Samstag bis zu 23 Grad, Sonntag 25.
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17: Der zuverlässige Verkehrsservice für München und die Region, da ist was los. Auf der A8 Salzburg-München, Vorsicht, bitteschön, zwischen Bad Aibling und Irschenberg, rechte Spur durch ein Pannenauto blockiert. Und in der Gegenrichtung zwischen Traunstein-Siegsdorf und Anger haben wir Stau, dauert 30 Minuten. Dann die A8 Stuttgart-München zwischen Dachau-Fürstenfeldbruck und dem Dreieck Eschenried. Linke Spur blockiert, da steht ein defektes Auto. Reifenteile liegen rum, bitte passt auf. Auf der A9 München-Nürnberg zwischen Garching und Eching liegt ein Spanngurt. Und weiter dann Richtung Nürnberg, ein ganzes Eck weiter Richtung Nürnberg zwischen Manching und Denkendorf staut sich's. 31 Minuten dauert's. Dann noch die A99 West Richtung Lindau zwischen Lochhausen und Germering Nord liegt ein Stuhl. Dann noch die A99 Ost zwischen Hohenbrunn und Kirchheim bei München Richtung Nürnberg stockt. Hier dauert es 12 Minuten. Und noch die S-Bahn S5, S7, immer noch Verspätungen von bis zu 15 Minuten. Und die aktuellsten Blitzer in München und der Region. Steinering in Geretsried, Hanauer Straße, Höhe Dessauer Straße, stadteinwärts. Und wenn ihr noch was habt, ruft an 089-4433-4433. WhatsApp geht auch und alle Blitzer natürlich auch immer in der Arabella München App.
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Patrick Swayze auf Arabella München am Donnerstag Mittag, kann man noch sagen. Es ist 14:45. Ich muss an dieser Stelle mal ganz kurz sagen, wisst ihr eigentlich, was wir für tolle Praktikantinnen und Praktikanten haben? Die Charlotte hat einfach Schokolade mitgebracht. Einfach so. Ist doch total nett, oder? Dankeschön. Schmeckt richtig gut. Falls ihr übrigens kurze Hosen schon in den Schrank geräumt habt, holt sie wieder raus. Das Wetter macht am Montag wohl nochmal so eine 180-Grad-Wende und bringt uns Hitze zurück. Dienstag, stellenweise 32 Grad. Hätten wir es nochmal gebraucht? Ich weiß es nicht. Jetzt freuen wir uns erstmal auf die nächsten 3 Tage mit viel Sonnenschein und um die 25 Grad. Das ist doch sehr angenehm. Euch einen schönen Nachmittag. Gleich ist Andi Karg für euch da. Ich bin Simon Egersberger und hier sind Kool & The Gang mit Celebration auf Arabella München.

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15: Temperaturen schwanken so zwischen 18 und 19 Grad. Je nachdem, wie lange die Sonne gerade mal scheint. Ein paar Wolken sind da. Es ist trocken aktuell an der Eisbachwelle, zumindest außerhalb davon. Mohrenweiß 18 Grad, Landkreis Fürstenfeldbruck, Zornerding knappe 19. In der Nacht ist es unterschiedlich bewölkt. Da könnte Richtung Chiemgau mal etwas Regen dabei sein. 11 bis 7 Grad. Arabella München Wettertrend. Wie geht's morgen rein? Richtung Wochenende vom östlich der Isar. Viele Wolken, noch wegen Regen. Ansonsten von Schwaben her mehr und mehr Sonne. Wochenendwetter wird eigentlich ganz schön. Spätsommer ist da und die Werte so um 23, vielleicht sogar 25 Grad. Soweit das Wetter. Und jetzt die 14 Uhr Nachrichten für euch.
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16: Es ist 14 Uhr. Ich bin Helen Martin. Der bundesweite Warntag ist nach erster Einschätzung erfolgreich verlaufen. Laut Bundesinnenminister Dobrindt haben die Warnsysteme zuverlässig funktioniert und die Menschen über Handys, Sirenen, Radio und andere Wege erreicht. Nach dem Probealarm um 11 Uhr gab es 45 Minuten später die Entwarnung. Bürger können ihre Erfahrungen jetzt online unter warntag-umfrage.de melden. Die Bahn drückt bei ihren Generalsanierungen auf die Bremse. Das überarbeitete Konzept wird derzeit mit dem Verkehrsministerium abgestimmt. Eigentlich sollen die Arbeiten dafür sorgen, dass Züge künftig zuverlässiger fahren. Aber 4 Großsanierungen pro Jahr waren offenbar zu ambitioniert. Künftig sollen es meist nur noch 2 sein. Was das für den Zeitplan bedeutet, ließ Bahnchefin Paller offen. Zuletzt sollten die rund 40 Strecken bis 2036 fertig sein. Jedes 5. Kind und jeder 5. Jugendliche ist schon von sogenanntem Cyber-Grooming betroffen gewesen. Das zeigt eine Studie der Landesanstalt für Medien NRW. Diana Kramer mit den Details.
17: Beim Cyber-Grooming versuchen Erwachsene gezielt, Kinder und Jugendliche im Netz zu manipulieren. In den meisten Fällen werden Minderjährige in Chats aufgefordert, Bilder oder Videos von sich zu schicken, sich vor der Kamera auszuziehen oder sich im echten Leben zu treffen. Vor allem 14- bis 17-Jährige machen diese Erfahrungen, aber ihre Zahl ist laut der Studie gesunken.
16: Es ist Wahlkampf in den USA. Präsident Trump verspricht den Wählerinnen und Wählern, die für seine Republikaner stimmen, Geld. Konkret sollen sie $5.000 bekommen, wenn die Republikaner bei den Zwischenwahlen beide Kammern im Kongress halten. 2 Probleme. Erstens, das würde die USA über $1 Billion kosten. Und zweitens, ob es rechtlich zulässig ist, ist auch unklar. Der Biber, der in Oberbayern einen Schwimmer gebissen hat, darf erstmal bleiben. Die Gemeinde Schächen im Landkreis Rosenheim wollte das Tier entfernen lassen. Dafür sieht das Landratsamt aber keinen Grund. Biberangriffe seien äußerst selten, das Tier gelte nicht als besonders aggressiv. Stattdessen könnten Warnschilder und eine Bojenkette Badegäste von der Biberburg fernhalten.

0: Um 2:02, Servus zu euch auf die Straßen. Der zuverlässige Verkehrsservice für München und die Region. Auf der A8 Salzburg Richtung München liegt ein Reifenmantel auf der linken Spur. Zwischen Anger und Neukirchen auch zusätzlich ein Pannen-LKW. Dann haben wir zwischen Übersee und Felden einen Spanngurt. In der Gegenrichtung verliert ihr eine halbe Stunde im Stau zwischen Siegsdorf West und Anger. Rüber auf die A9 nach Nürnberg, auch da eine halbe Stunde länger zwischen Manching und Denkendorf. A96 nach Lindau, 17 Minuten zwischen Schöffelding und Landsberg am Lech Nord. Und auf dem Ring klemmt es ein bisschen, und zwar Einfahrt Petuel-Tunnel. Da ist die linke Spur blockiert, da hat es vorhin einen LKW-Unfall gegeben. Gute Fahrt euch!
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0: Aktuellste Blitzer jetzt in München und der Region von Herrsching kommend Richtung Seefeld. Paul, vielen Dank. Und in Geretsried am Steiner Ring. Alle Blitzer in der Arabella München App. Wenn ihr was seht, dann freuen wir uns auf eure Infos. 4433 4433 ist die Nummer.
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0: Servus um 14:45. Ja, dann backen wir's, oder? Nach dem kleinen herbstlichen Durchhänger gestern ist das Wetter ein bisschen dankbarer heute. Zumindest mal trocken. Sonne, Wolkenmix und dazu unser Mix auf Arabella München für euch. Mehr 80er, mehr 90er. Wir starten mit den Endgames und gleich Whitney Houston.

0: einer seiner ganz großen. Billy Idol auf Arabella München. Eyes Without a Face.
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0: Um 14:45. Mensch, könnt ihr glauben, dass es schon 13 Jahre her ist, dass die Komödie Fuck You Goethe zu uns in die Kinos gekommen ist. Kinder, wo ist die Zeit geblieben? So, und jetzt kommt der Kultstreifen als Musical live nach München. Ab nächster Woche Dienstag könnt ihr Seki, Lissi, Chantal und die ganze Truppe auf der Bühne im Deutschen Theater erleben und sehen. Die Tickets ab 29 Euro. Und dann hätte ich noch was für alle Natur- und Wildwasser-Action-Fans. Heute startet nämlich in Bad Tölz das Tölzer Flussfilmfestival. Im Kapitoltheater, da laufen spannende Reise-, Natur- und Kajakfilme. Vielleicht für euch genau das Richtige für einen coolen Kinoabend. Und noch mehr Veranstaltungstipps für München und die Region natürlich bei uns auf radioarabella.de.

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11: Das Wetter für München und die Region, da hat sich so ein Wolkenschleier über unsere City gelegt und drückt so ein bisschen die Temperaturen nach unten. Sonne ist zwar da, aber entfaltet sich nicht so wirklich gut. Aktuell 18 Grad am Stiegelmeierplatz. Otterfingen ist bei knappen 18 im Landkreis Miesbach, auch bei euch draußen in Karlsfeld. In der Nacht ist es unterschiedlich bewölkt. Richtung Chiemgau könnten mal ein paar Regentropfen dabei sein, ansonsten klar bei 11 bis 7 Grad. Im Arabella München Wettertrend morgen, vor allem östlich der Isar nochmal viele Wolken. Ansonsten von Schwaben her mehr und mehr Sonne, knapp 20 Grad. Samstag wird recht sonnig. Auch am Sonntag haben wir nochmal einen sonnigen Start. Am Nachmittag kommen wieder mehr Wolken rein. Um die 23 Grad die Werte.
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11: Eine Minute nach 14:30. Servus zu euch auf die Straßen. Hier ist der zuverlässige Verkehrsservice für München und die Region. A8 nach Salzburg, da verliert ihr eine halbe Stunde zwischen Siegsdorf West und Anger. Auf der A9 nach Nürnberg etwas mehr als eine halbe Stunde zwischen Manching und Denkendorf. Die A96 nach Lindau, halbe Stunde auch dort zwischen Schöffelding und Landsberg am Lech Nord. Ostumfahrung nach Salzburg, da liegen Reifenteile in Höhe Aschheim-Ismaning, auch da ein bisschen zäher Verkehr. Und die S2 Altomünster, Verspätungen von 10 Minuten, teilweise auch Ausfälle. Grund ist die Reparatur an einem Signal. Gute Fahrt wünsche ich euch. Die aktuellsten Blitzer in München und der Region: Eidenbachstraße einwärts, ein brauner Caddy. Micha, vielen Dank. Wolfratshauser Straße auswärts zwischen der Herterich und der Melchiorstraße mit Laser bei Tempo 30. Jochen und Lieselotte, vielen Dank. Dann von Herrsching kommend Richtung Seefeld,

0: Beide Richtungen bei Tempo 70 werden kontrolliert. Johannes, danke schön. Und danke auch Diosa und Markus in Armsdorf Richtung St. Wolfgang bei den Schildern zur Meierhofstraße. Noch mehr Blitzer in der Arabella München App. Und wenn ihr mehr seht, 4433 4433. Danke.
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4: Wir haben etwas Bewölkung über München und der Region. Sonne kommt hier und da durch, aber die Werte könnten ein bisschen weiter nach oben gehen am Nachmittag. Momentan bei 18 Grad am Deutschen Museum, knappe 18 in Barkirchen im Landkreis Miesbach und auch bei euch draußen in Kirchheim. In der kommenden Nacht lockert es ein bisschen auf bei 11 bis 7 Grad, je nachdem wie lang der Himmel aufgeklärt ist. Im Arabella München Wettertrend morgen, da starten wir vor allem östlich der Isar nochmal mit Wolken, ab und zu auch mit lokalen Schauern. Ansonsten von Schwaben her mehr und mehr die Sonne, knapp 20 Grad. Samstag recht sonnig und auch am Sonntag Altweibersommer ist da mit um die 23 Grad. Soweit das Wetter und jetzt die 15 Uhr Nachrichten für euch.
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8: Es ist 15 Uhr. Ich bin Helen Martin. Der Verband der Hausärztinnen und Hausärzte macht Druck. Er fordert schnelle Reformen, damit die hausärztliche Versorgung stabilisiert wird. Co-Verbandchef Blumenthal-Bayer hat Gesundheitsminister Linnemann aufgefordert, zu handeln. Ansonsten könnte in Teilen von Deutschland die hausärztliche Versorgung zusammenbrechen. Zu den Forderungen des Verbands gehören zum Beispiel weniger Bürokratie und bessere Rahmenbedingungen für die Praxen. Im Bundestag wird heute über den Haushalt fürs nächste Jahr debattiert. Innenminister Dobrindt hat dabei den Etat für sein Ressort verteidigt. Das Geld sei zum Beispiel für die Cyberabwehr und den Umbau der Nachrichtendienste nötig, so der CSU-Politiker. Fast 17 Milliarden Euro will Dobrindt haben, fast eine Milliarde mehr als dieses Jahr. SPD und Linke kritisieren, dass ausgerechnet bei politischer Bildung gekürzt werden soll, gerade nach dem AfD-Erfolg in Sachsen-Anhalt. Der Fall Marius Borg-Höyby wird neu verhandelt. Nach dem Urteil gegen den Sohn von Norwegens Königin Mette-Marit hat ein Gericht die Berufung zugelassen. Ein Termin steht noch nicht fest. Sigrid Harms berichtet aus Oslo.
9: Marius Borg-Höyby war im Juni unter anderem wegen zwei Vergewaltigungen und häuslicher Gewalt zu 4 Jahren Haft verurteilt worden. Für 2 andere Fälle wurde er freigesprochen. Diese werden voraussichtlich nicht neu verhandelt werden. Der 29-Jährige befindet sich in Untersuchungshaft, die er mit Fußfesseln auf dem Gut Skaugum, dem Wohnsitz des Königspaares, verbringen darf. Gestern nahm er an der Beerdigung des norwegischen Königs Harald teil.
8: Das Münchner Oktoberfest rückt immer näher und auch die Rettungskräfte sind vorbereitet. Dieses Jahr gibt's ein paar Neuheiten bei der Sanitätsstation, zum Beispiel Laborgeräte zum Blutwertecheck. Außerdem wurden freiwillige Helfer geschult, um in brenzligen Situationen verbal zu deeskalieren und sich im Ernstfall auch verteidigen zu können. Ungefähr 430 Einsatzkräfte sind während der Wiesn rund um die Uhr für die Gesundheit der Besucherinnen und Besucher vor Ort. Und noch zum Fußball. Da starten heute auch die letzten beiden deutschen Mannschaften in den ersten Spieltag der Champions League. Der FC Bayern hat den FK Bodø/Glimt aus Norwegen zu Gast. Leipzig muss in Italien gegen Como ran. Anpfiff bei beiden Partien ist um 21 Uhr.
4: Jetzt genau 2:02. Servus auf die Straßen, der zuverlässige Verkehrsservice für München und die Region. Fast eine halbe Stunde aktuell länger auf der A8 nach Salzburg zwischen Traunstein, Siegsdorf, Ost und Anger. Auf der A9 nach Nürnberg verliert ihr fast 40 Minuten zwischen Langenbruck und Denkendorf. A96 nach Lindau 20 Minuten zwischen Schöffelding und Landsberg am Lech Ost. Auf der Ostumfahrung nach Salzburg liegen Reifenteile, Achtung, in Höhe Aschheim-Ismaning. Dann nochmal die A99 zwischen Freudmanning-Nord und Aschheim-Ismaning, 4 Kilometer, halbe Stunde länger. Die S2 Alto Münster immer noch Verspätungen bei den Zügen von 10 Minuten, teilweise auch Ausfälle. Hier wird immer noch ein Signal repariert. Gute Fahrt.
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1: Jetzt haben wir die aktuellsten Blitzer in München und der Region am Start. Wolfratshauser Straße auswärts zwischen der Herterich und der Melchiorstraße. Mit Laser bei Tempo 30. Achtung, Schichtel. Der Schichtel, vielen Dank. In Otterfing, beide Richtungen. Danke, Peter. Und von Herrsching kommend Richtung Seefeld. Beide Richtungen bei Tempo 70. Noch mehr Blitzer wie immer für euch in der Arabella München App. Wenn ihr was seht, gerne melden. 089 4433 4433.
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1: Servus um kurz nach drei. Toll, dass ihr da seid. Vor ein paar Tagen ist die Bundesliga losgegangen, aber heute steigt der FC Bayern ins Champions League-Geschehen ein. Ihr habt das gerade in den Nachrichten gehört, und zwar daheim. Die ersten Fußballfans sind auch schon gesichtet worden. Gleich gibt's mehr hier vorher, aber mehr 80er und mehr 90er. Und rein geht's entspannt in die Stunde mit Alice Moyet und gleich Eagle Eye Cherry.
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1: Robin Schulz auf Arabella München. Heute Abend Champions League Auftakt der Bayern gegen Bodo Glimt. Ich muss die ganze Zeit an einen anderen Bodo denken.
2: Gabe Bagger, das ist Spiel, doch am Baggerloch.
1: Ja.
2: Das ist Bodo mit dem Bagger und der Baggerloch.
1: Genau an den. Ja, aber eigentlich spricht man die ja Bodo Glimt aus. Das Sensationsteam aus Norwegen. Ich hoffe, ich habe es richtig gemacht. Letzte Saison überraschend Manchester City und Atletico geschlagen, sogar den Sprung in die Playoffs geschafft. Die sind gut. Drei schnelle Fakten mal. Bodø ist eine Kleinstadt im Norden Norwegens. Einwohnerzahl knapp unter 50.000, liegt rund 80 Kilometer nördlich des Polarkreises. Und an manchen Tagen im Winter haben die weniger als eine Stunde Sonne oder Licht oder überhaupt. Das ist ja Wahnsinn. Glimt bedeutet übrigens Blitz auf Norwegisch. Und die Fans sind bekannt für ein kurioses Symbol. Seit den 70er Jahren tragen die nämlich riesige gelbe Zahnbürsten mit rein ins Stadion. Das ist sehr ungewöhnlich und das ist eigentlich das Maskottchen. Das Markenzeichen des Clubs mittlerweile geworden. Heute also Anpfiff, 21 Uhr, Allianz Arena. Das wird auf jeden Fall voll Richtung Volkmanning. Und wir sind gespannt, ob die Zahnbürsten auch dabei sind. Wir werden genau hinschauen. Wir hoffen natürlich auf jede Menge Bayern-Tore und wir bleiben für euch natürlich am Ball auf Arabella München. Auch an mehr 80ern und mehr 90ern. Hier kommen Michael Jackson und Dirty Diana.

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13: Das Wetter für München und die Region. Wolkenschleier hat sich jetzt schon seit längerem über die City und die Region gelegt. So um die 18 Grad aktuell am Königsplatz. Iffeldorf zwischen 17 und 18 Grad im Landkreis Walheim-Schongau. Auch draußen bei euch am Flughafen. Unterschiedlich bewölkt, auch die kommende Nacht. Da könnte Richtung Chiemgau etwas Regen dabei sein. 11 bis 7 Grad die Werte im Arabella München Wettertrend. Östlich der Isar noch viele Wolken, ein wenig Regen morgen. Aber dann kommt von Schwaben her die Sonne mehr und mehr zum Zug. Knapp 20 Grad schon. Am Samstag bleibt es recht sonnig. Auch am Sonntag, am Nachmittag kann man dann wieder mehr Wolken, vielleicht später etwas Regen, aber schöner Spätsommer am Wochenende mit um die 23 Grad.
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13: Eine Minute nach 3:30. Servus auf die Straßen, der zuverlässige Verkehrsservice für München und die Region auf der A8 Salzburg Richtung München. Da liegt eine große Kette zwischen Anger und Neukirchen auf der Fahrbahn. Dann in Fahrt Richtung Salzburg zwischen Siegsdorf West und Anger 6 Kilometer, 20 Minuten länger. Auf die A9 nach Nürnberg gehen wir zwischen Manching und Denkendorf aktuell 12 Kilometer Stau, mindestens eine halbe Stunde länger. Ostumfahrung nach Salzburg, auch da eine halbe Stunde zwischen Neuherberg und Aschheim-Ismaning. Auf der A99 zwischen Kreuznord und Aschheim-Ismaning zudem ein Lkw-Unfall. Hier ist noch die Standspur blockiert. Rüber auf die Westumfahrung nach Lindau, da liegen Plastikteile zwischen Neuherberg und Dreieckfeld-Moching. Und auf der B471 Oberschleißheim Richtung H, 20 Minuten länger zwischen Hochbrück und Ismaning. Gute Fahrt! Aktuellste Blitzer in München und der Region. Jochen, vielen Dank. Tregalske Allee, südliche Richtung beim Freien Feld und das bei Tempo 50. In Moosach, Ludwigsfelder Straße, Ecke am Neubruch Richtung Karlsfeld. Herbert, Dankeschön. Dann die Wolfratshauser Straße auswärts zwischen der Herterich und der Melcher Straße mit Laser wird Tempo 30 kontrolliert. In Otterfing Vorsicht in beiden Richtungen und von Herrsching kommend Richtung Seefeld Tempo 70. Beide Richtungen werden gecheckt. Alle Blitzer wie immer für euch in der kostenlosen Arabella München App. Wenn ihr was seht, sagt uns gerne Bescheid. 4433 4433.
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ganz entspannt durch den Donnerstagnachmittag auf Arabella München mit mehr 80ern und mehr 90ern. Tony Carey, 1543. München und die Mietpreise. Immer schon, glaube ich, ein Daueraufreger bei uns, gell? Gegen dreisten Mietwucher bringt die Stadt jetzt aber ein neues Tool an den Start, und zwar den sogenannten Mietenmonitor. Das System scannt automatisch Online-Wohnungsanzeigen und gleicht dann die Preise direkt mit dem Münchner Mietspiegel ab. Und wenn dann ein Angebot völlig durch die Decke schießt, schreibt die Stadt München die Vermieter gezielt an und klopft ihnen so ein bisschen auf die Finger. Das finde ich ein starkes Signal, um diese Preisspirale bei uns in München vielleicht endlich mal ein bisschen auszubremsen. Wir

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2: Leider viele Wolken über München und der Region. Knapp 18 Grad am Isartor. Bei euch draußen in Zolling im Landkreis Freising 17, unter Haching 17,5. In der kommenden Nacht lockert es hier und da ein bisschen auf. 11 bis 7 Grad im Arabella München Wettertrend morgen, vor allem östlich der Isar. Da tummeln sich noch Wolken. Da könnte auch noch mal ein bisschen Regen dabei sein. Ansonsten wird sich die Sonne durchsetzen Richtung Wochenende. Samstag, Sonntag. Schöner Altweibersommer mit Werten von 23 Grad. Soweit das Wetter und jetzt die 16 Uhr Nachrichten für euch.
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6: Es ist 16 Uhr. Ich bin Helen Martin. Per Gesetz sind Krankenkassen verpflichtet, bei Finanzanlagen Verluste möglichst auszuschließen. Zuletzt hatten sich etliche Kassen aber erheblich verzockt. Neue Zahlen der Bundesregierung zeigen, dass das Ausmaß der Verluste noch viel größer ist als bisher bekannt. Mehr dazu von Tanja Wagner.
7: Schon bis Ende letzten Jahres mussten Wertberichtigungen von rund 400 Millionen Euro vorgenommen werden, heißt es von der Bundesregierung. Das Geld von versicherten und einzahlenden Medizinern durch unsichere Investments, vor allem in Immobilienfonds, futsch. Und auch für dieses Jahr haben einige Kassen weitere Verluste angekündigt. In Medienberichten war von über 1,1 Milliarde Euro die Rede.
6: Die Bahn will wichtige Strecken sanieren, damit Züge in Zukunft zuverlässiger fahren. Allerdings wird die Generalsanierung länger dauern als geplant. Das hat Konzernchefin Paller jetzt mitgeteilt. Laut ihr geht es darum, die zeitliche Abfolge und regionale Belastungen besser zu regeln. Eigentlich sollen insgesamt rund 40 vielbefahrene Strecken bis 2036 fertig sein. Ob das hinhaut, ist unklar. Jens Spahn ist ja seit Ende Juli den Posten als Unionsfraktionschef los, weil er und sein Mann über eine Leihmutter ein Baby bekommen haben. Das ist in Deutschland verboten und die Union ist generell gegen Leihmutterschaft. Jetzt hat sich Spahn bei seinen Parteifreunden in seinem Wahlkreis entschuldigt. In seinem Brief schreibt er, dass er zu feige gewesen sei, offen Farbe zu bekennen. Außerdem habe er eine schwierige Debatte vermeiden wollen. Wenn man an München denkt, dann kommt vielen bestimmt direkt eins in den Sinn: richtig teure Mieten. Jetzt will die Landeshauptstadt gegen Mietabzocke vorgehen. Ein neues Tool soll automatisch Online-Wohnungsangebote durchsuchen und sie mit dem Mietspiegel vergleichen. Bei verdächtig hohen Preisen soll es dann eine Verwarnung an Vermieter geben. Am 24. September entscheidet der Stadtrat. Schon überlegt, was es heute zum Abendessen gibt? Vielleicht ja Fisch, der ist nämlich wieder beliebter geworden, genauso wie Meeresfrüchte. Letztes Jahr hat jede und jeder Deutsche im Schnitt fast 14 Kilo Fisch und Meeresfrüchte gegessen, über 1,5 Kilo mehr als noch 2024. Lieblingsfisch bleibt der Lachs, gefolgt von Alaska-Seelachs, Thunfisch, Hering und Garnelen.
2: Servus zu euch auf die Straßen. Um 4:02, der zuverlässige Verkehrsservice für München und die Region auf der A92 nach München, ein Metallteil. Achtung zwischen Erding und Freising Ost. Auf der A8 nach Salzburg, eine Viertelstunde länger im Stau zwischen Traunstein, Siegsdorf Ost und Anger. Die A9 Richtung Nürnberg, eine Spur fällt weg, nämlich die rechte, nach einem Unfall zwischen Schwabing und Frankfurter Ring. Dann haben wir weiter zwischen Manching und Denkendorf Stau. 11 Kilometer macht fast 40 Minuten. Ostumfahrung nach Salzburg, etwas zäh nach dem LKW-Unfall zwischen Kreuz Nord und Aschheim-Ismaningen. Auf der Westumfahrung nach Lindau ein Plastikteil zwischen Neuherberg und Dreieckfeld-Moching. Dann haben wir noch die Strecke zwischen Kreuz Nord und Dreieck Allach auf der West. 7 Kilometer Stau dort, 20 Minuten. Und die B471 Oberschleißheim Richtung H. Da eine Viertelstunde zwischen Hochbrück und Aschheim-Ismaningen. Wünsche euch eine gute Fahrt.
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2: Ich schau mal, wo die Blitzer sind. In München und der Region, von Ottenhofen kommend, beim Ortseingang Markt Schwaben im Landkreis Erding. Jens, vielen Dank. Dregalske Allee, südliche Richtung, beim Freien Feld, da ist Tempo 50 erlaubt. In Moosach die Ludwigsfelder Straße, Ecke am Neubruch, Richtung Karlsfeld. Herbert, danke nochmal. Dann die Wolfratshauser Straße.

0: ostauswärts zwischen der Herterich- und der Melchiorstraße. Hier wird bei Tempo 30 mit Laser kontrolliert. Landkreis Erding, da haben wir von Ottenhofen kommend beim Ortseingang Markt Schwaben noch einen und in Otterfingen beide Richtungen. Wenn ihr noch was seht, 4433, 4433 ist unsere Nummer und ansonsten alle Blitzer zum Nachklicken in der Arabella München App für euch.
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0: Servus um kurz nach vier. Schöne Grüße rüber zur Theresienwiese an alle, die da kräftig werkeln. Der Wiesenaufbau im Endspurt sozusagen. Mensch, übermorgen in der Woche geht's ja schon wieder los mit dem Wiesenwahnsinn. Ey. Und jetzt haben wir mehr 80er und mehr 90er am Start. Wham! The Edge of Heaven und gleich TLC.

One Republic auf Arabella München um 3:45. So, heute ein ganz wichtiger Tag gewesen. 11 Uhr am Vormittag. Millionen Handys in München und der Region haben angefangen, panisch anzuschrillen. Bundesweiter Warntag. Oh, es ist ein hässlicher, ein grässlicher Ton. Und wer hat wieder nicht dran gedacht? Richtig, ich selbst. Ich war am Telefon und mich hat sowas von dermaßen gerissen. Ich gebe es zu. Hab gedacht, irgendwas ist gerade kaputt. Aber okay, dann wusste ich, alles klar. Es ist wieder mal soweit. So, falls bei euch Totenstille war, euer Handy braucht das aktuellste Betriebssystem. Es darf nicht im Flugmodus sein oder ihr wart vielleicht gerade im Funkloch. Deswegen setzt jetzt der Katastrophenschutz auf den sogenannten Warnmittelmix. Also fällt ein Warnmittel aus, beziehungsweise können Menschen über dieses nicht erreicht werden. Zum Beispiel über die App gibt es immer noch die Warnung übers Radio. Und da kommen wir natürlich gerne ins Spiel. Im Ernstfall einfach immer Radio an, denn bei uns bekommt ihr immer die aktuellsten Informationen. Versprochen. Und natürlich auch mehr 80er und mehr 90er. Jetzt am Start Nick Kershaw und gleich die Gibson Brothers.

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11: Das Wetter für München und die Region. Jetzt müssten sich endlich mal diese Wolken verziehen. Dann hätten wir noch ein bisschen schöne Nachmittags- oder Frühabendsonne. Ah, es ist nämlich nicht so allzu dick, was da über uns rumschwebt. Aktuell knapp 18 Grad am Gärtnerplatz, Stiersee bei 17 im Landkreis Miesbach. Unterföhring bei guten 17 Grad. In der Nacht lockert es dann mehr und mehr auf bei 11 bis 7 Grad. Im Arabella München Wetter trennt Richtung Chiemgau und an den Alpen. Da stauen sich die Wolken noch auf. Aber ansonsten haben wir harmlose Wolken und Sonne bei 22 Grad. Auch am Samstag wird sonnig und sogar noch etwas wärmer. Vielleicht winken nochmal spätsommerliche 25 Grad. Sonntag sonniger Start, am Nachmittag dann wieder vermehrt Wolken.
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11: Um eine Minute nach 4:30, Servus Zeug auf die Straßen. Der zuverlässige Verkehrsservice für München und die Region. Achtung Gegenstände auf der Ostumfahrung nach Nürnberg in Höhe Kreuz Ost. Auf der A9 nach Nürnberg. Hier verliert ihr etwas Zeit nach einem Unfall zwischen Schwabing und dem Frankfurter Ring. Moment, ja genau. Dann die A9 weiter nach Nürnberg zwischen Manching und Denkendorf. 11 Kilometer, hier fast 40 Minuten länger. Westumfahrung nach Lindau zwischen Neuherberg und Dreieck fällt morgen ein Plastikteil. Auf der Westumfahrung nach Lindau weiter zwischen Kreuz Nord und Dreieck aller nach 8 Kilometer, hier 20 Minuten. Dann haben wir die Westumfahrung nach Nürnberg. Ein LKW-Unfall zwischen Neuherberg und Fröttmanning Nord. Und auf der Staatsstraße 2063 die Verbindung Starnberg-Benedikt-Beuern zwischen Lindemannstraße und Tutzing in beiden Richtungen eine Sperre. Da hat es einen schweren Unfall gegeben. Ich wünsche euch überall eine gute und sichere Fahrt heute Nachmittag. So, da haben wir gleich mal einen Blitzermelder mit einer Sprachnachricht dran. Wer ist denn da?
13: Ja, grüß euch, das ist der Johannes. Ich habe einen Blitzer zu melden im Landkreis Erding auf der B15 in Armsdorf, Kreuzung Meierhofer Straße und der Blitz Richtung St. Wolfgang.
11: Dankeschön, Johannes. Dann haben wir die Trigalskelee dabei, südliche Richtung beim Freien Feld. Da ist 50 erlaubt. In Moosach die Ludwigsfelder Straße, Ecke am Neubruch Richtung Karlsfeld. Dann im Landkreis Erding von Ottenhofen kommend, beim Ortseingang Markt Schwaben. Und aufpassen in Otterfing in beiden Richtungen. Alle Blitzer wie immer für euch in der Arabella München App. Und wenn ihr was seht, gerne melden. 4433 4433.
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Wir sind der Sender für euch mit mehr 80ern und mehr 90ern. Zum Feierabend Matthew Wilder. Samtdirndl in Naturtönen und Lederhosen in Steinfarben oder Rehbraun. Das sind die Trachtentrends für dieses Jahr. So, wer da jetzt gerade mal mitkommt, keine Panik. 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
22: Ja, seit Stunden hält sich dieser Wolkenschleier über München und der Region. Aktuell knapp 18 Grad am Schloss Nymphenburg. Bei euch draußen in Geltendorf im Landkreis Landsberg am Lech auch knapp 18. Vaterstetten ebenfalls.

0: In der kommenden Nacht geht es ein bisschen runter auf 11 bis 7 Grad. Da lockert es hier und da auf. Klarer Himmel Richtung Chiemgau. Da haben wir leichten Regen. Da stauen sich noch ein bisschen die Schauerwolken. Morgen Vormittag im Arabella München Wettertrend. Da letzte Schauer Richtung Chiemgau und Berge. Ansonsten ein Mix aus Sonne und harmlosen Wolken. 22 Grad schon in der Spitze. Samstag, da wird es noch etwas wärmer. Knappe 25 Grad am Sonntag. Sonniger Start am Nachmittag und am Abend die nächsten Schauerwolken. Soweit das Wetter und jetzt die 17 Uhr Nachrichten für euch.
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2: Es ist 17 Uhr. Ich bin Helen Martin. Es gibt neue Details zum mutmaßlichen Stromsaboteur. Ermittler haben laut NRW-Innenminister Reul im Wohnwagen des 48-Jährigen ein Notizbuch gefunden. Darin hatte der Mann handschriftlich mehr als 160 weitere Anschlagsziele vermerkt. Mittlerweile ermittelt die Bundesanwaltschaft. Tanja Wagner.
3: Es seien durch die Festnahme des Verdächtigen womöglich immer weitere Anschläge auf die Stromnetze verhindert worden, gibt sich der NRW-Innenminister überzeugt. Inzwischen wissen die Fahnder auch von 7 Lagern des Mannes. Über 40 Abschussvorrichtungen für Raketen wurden in NRW, Brandenburg und Sachsen sichergestellt. In einem seiner Bekennerschreiben gibt der Mann den Kampf gegen die Stromerzeugung aus fossilen Brennstoffen als Motiv an.
2: Nach der Landtagswahl in Sachsen-Anhalt ist vor der Landtagswahl in Mecklenburg-Vorpommern. Die ist am 20. September. Und da schaut es in aktuellen Umfragen für die CDU alles andere als gut aus. Nur noch bei 7% liegt die CDU in der INSA-Umfrage, also nicht weit von der 5%-Hürde entfernt. Die AfD kommt in der Umfrage auf 36%, gefolgt von der SPD mit 33%. In der EU hat es im ersten Halbjahr erneut weniger Asylanträge gegeben. Rund 332.000 Anträge wurden gezählt, fast 17% weniger als im Vorjahreszeitraum. Deutschland ist nach wie vor nicht mehr Spitzenreiter bei Asylanträgen, sondern Frankreich. Dass es weniger Anträge gab, liegt laut der EU-Asylagentur daran, dass weniger Menschen aus Syrien, Kolumbien, der Ukraine und der Türkei Asylanträge gestellt haben. Heute Vormittag sind bestimmt einige von uns erstmal erschrocken, als sämtliche Handys, Sirenen und Lautsprecher losgegangen sind. Es war ja bundesweiter Warntag. Bayerns Innenminister Herrmann ist im Großen und Ganzen zufrieden damit, wie alles gelaufen ist. Nur bei Warn-Apps habe es vereinzelt Verzögerungen gegeben, so der CSU-Politiker. Neue Runde im Høiby-Skandal. Der älteste Sohn von Norwegens Königin Mette-Marit bekommt einen Berufungsprozess. Høiby war im Juni wegen 2 Vergewaltigungen, häuslicher Gewalt und einer ganzen Reihe weiterer Straftaten zu 4 Jahren Haft verurteilt worden. Ein Termin für das neue Verfahren steht noch nicht fest.
0: Servus zu euch auf die Straße um 5:02. Der zuverlässige Verkehrsservice für München und die Region. Ein defekter Pkw auf der A8 nach Stuttgart, der steht zwischen Dachau, Fürstenfeldbruck und Sulzemoos. Auf der A9 nach Nürnberg zwischen Schwabing und Frankfurt der Ring, rechte Spur blockiert nach einem Unfall. Weiter zwischen Langenbruck und Denkendorf, 12 Kilometer Stau, etwas mehr als eine halbe Stunde. A96 nach München, ein Unfall und zäh zwischen Leim und Sendling, die rechte Spur ist aktuell blockiert. Auf der Westumfahrung nach Lindau, 20 Minuten zwischen Kreuz Nord und Dreieck Allach und die Staatsstraße 2063, Starnberg-Benediktbeuern, zwischen Lindemannstraße und Tutzing in beiden Richtungen noch die Sperre nach einem schweren Unfall. Ich wünsche euch überall eine gute Fahrt.
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0: Die aktuellsten Feierabendblitzer in München und der Region. Cordy, vielen Dank. Die Herbergstraße Richtung Feldmochinger bei Tempo 30. Mosach, die Ludwigsfelder Straße, Ecke am Neubruch Richtung Karlsfeld. Dann im Landkreis Erding ein Doppelpack auf der B15 Armsdorf, Kreuzung Meierhofstraße Richtung St. Wolfgang und von Ottenhofen kommend am Ortseingang Markt Schwaben. Dann haben wir noch einen auf der B2 Starnberg Richtung Weilheim, das ist die Olympiastraße. Nach dem Tunnel auf der rechten Seite steht ein dunkelblauer Caddy, der blitzt in beide Richtungen. Jan, vielen Dank. Alle Blitzer für euch in der Arabella München App. Wenn ihr was seht, unsere Nummer ist die 4433 4433 in München. Danke.
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0: Heute am Donnerstag, kurz nach 5. Servus, schön, dass ihr da seid. Wir haben genau die richtige Mischung für euch. In den nächsten Minuten mehr 80er und mehr 90er. Jetzt mit einer Band, die sich mal schön den Namen von einem französischen Modemagazin geklaut haben. Kennt sie alle. Eine 80er-Band der Superlative. Nämlich Depeche Mode. Und ich bringe euch gleich Aerosmith mit.

Diana Ross. Euer Feierabend auf Arabella München mit mehr 80ern und mehr 90ern. Es ist gleich 16:45. Sportlich, Regionalliga, aber Fans absolute Weltklasse, sage ich nur. Ach, Löwen, wenn ihr doch nur auf dem Platz mal so ab

liefern würdet wie eure Anhänger beim Support. Ich habe euch gestern erzählt, um 19 Uhr ist das neue Heimtrikot von 1860 in den Verkauf gegangen. Alle Einnahmen fließen direkt in den Profifußball und nicht mehr an den Investor Hasan Ismaik. So, nach nur einer einzigen Stunde waren alle 8000 Trikots restlos weg. Also, was sagen wir dazu? Die Treue in Giesing, unbezahlbar. Jetzt fehlt eigentlich morgen Abend im Grünwalder nur noch der erste Heimsieg der Saison gegen den TSV Schwaben Augsburg. Sind wir natürlich für euch am Ball, halten euch auf dem Laufenden und drücken die Daumen. Hier sind die Depeche Mode.

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6: Das Wetter für München und die Region zum Feierabend. Unverändert Wolken und das bei 18 Grad aktuell in der Staatskanzlei. Schwaltenkirchen bei guten 17 im Landkreis Pfaffenhofen. Bei euch in Seeshaupt auch 17 Grad. Ja, die werden uns erhalten bleiben jetzt dann im Feierabend. Erst in der Nacht klart es ein bisschen auf bei 11 bis 7 Grad. Im Arabella München Wettertrend. An den Alpen stauen sich die Schauerwolken. Da gibt es vielleicht noch letzte Tropfen Richtung Chiemgau. Ansonsten haben wir dann morgen einen Mix aus Sonne und meist harmlosen Wolken. 22 Grad die Maxi-Werte. Am Samstag sonnig, es wird etwas wärmer, wahrscheinlich um die 25 Grad. Sonntag nochmal ein sonniger Start. Am Nachmittag kommen die nächsten Schauerwolken ran. Und wir schauen nochmal zum Ferienende hin, zu Wochenbeginn. Letzte Schauer und dann nochmal sonniges und warmes Spätsommerwetter. Ja, ist okay.
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6: Um eine Minute nach halb. Servus auf die Straßen, der zuverlässige Verkehrsservice für München und die Region. Achtung, Fahrzeugteile nach einem Unfall auf der A8 nach Salzburg. Die liegen zwischen Hofoldinger Faust und Holzkirchen auf der Fahrbahn. Auf der A9 nach Nürnberg verliert ihr eine halbe Stunde aktuell zwischen Manching und Denkendorf. A94 nach Passau eine Viertelstunde zwischen Paarstetten und Lengdorf. Dann auf der Westumfahrung nach Lindau um die 20 Minuten länger im Stau zwischen Neuherberg und Dreieck-Allach. Auf der Verbindung Starnberg-Benedikt-Beuern immer noch Sperre nach einem schweren Unfall zwischen der Lindemannstraße und Tutzing. Überall eine gute Fahrt euch in den Feierabend. Die aktuellsten Blitzer in München und der Region. Yusuf, vielen Dank. In Allach wird geblitzt am Paul-Ehrlich-Weg bei Tempo 30. Auch Tempo 30 beachten in der Herbergstraße Richtung Feldmochinger. In Mosach die Ludwigsfelder Straße, Ecke am Neubruch Richtung Karlsfeld. Auf der B15 Armsdorf an der Kreuzung Meierhofstraße Richtung St. Wolfgang. Und dann noch im Landkreis Starnberg auf der B2 Richtung Weilheim. Nach dem Tunnel auf der rechten Seite steht ein dunkelblauer Caddy. Noch mehr Blitzer in der Arabella München App. Sagt uns gern Bescheid, wenn ihr was seht. 4433 443.
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Euer Feierabend auf Arabella München mit Fool's Garden. 32 Meter hoch, aus massivem Stahl und ab heute die neue Attraktion in Freiham. Ja, im Münchner Westen steht nämlich ein echter Riese auf der Wiese. Das Ganze ist ein gigantisches Kunstwerk und man kann sogar komplett reingehen. Und jetzt kommt der Clou, die Treppenstufen im Turm, die machen beim Raufgehen Töne. Fast so wie ein riesiges Musikinstrument und oben auf den Plattformen hat man einen mega Ausblick. Die Kirche und die lokalen Partner, die wollen jetzt den Turm als Treffpunkt nutzen. Ab Oktober starten dann die ersten Führungen für alle, die ein bisschen schwindelfrei sind. Definitiv der neue Hingucker im Münchner Westen. Wir haben Fotos für euch auf unserer Arabella München Facebook-Seite und auch auf Insta. Und mehr 80er, mehr 90er. 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
24: Zum Feierabend viele Wolken, es ist trocken, es ist 17 Grad am Viktual im Markt. Hörkofen knappe 17 im Landkreis Erding, auch bei euch draußen in Germering. Es gibt noch ein paar Tropfen am Abend und in der Nacht Richtung Chiemgau. Da stauen sich die meisten Schauerwolken auf. 11 bis 7 Grad dann im Schnitt die Werte. Arabella München Wettertrend morgen Vormittag. Da bleibt es noch bei vielen Wolken Richtung Chiemgau. Ansonsten wird sich die Sonne durchsetzen, 22 Grad abliefern. Samstag ebenfalls sonnig, es wird noch etwas wärmer. Am Sonntag nochmal ein sonniger Start, dann noch mal ein paar Schauer bis zum Sonntagabend und zu Wochenbeginn.

0: setzt sich dann wieder das sonnige und warme Spätsommerwetter durch. Soweit das Wetter und jetzt die 18 Uhr Nachrichten für euch.
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2: Es ist 18 Uhr. Ich bin Helen Martin. Nach dem Brandanschlag in München und dem Drohnenfund in Leipzig mahnt Bundesinnenminister Dobrindt vor weiteren hybriden Angriffen durch Russland, zum Beispiel durch Cyberangriffe und die Beeinflussung der öffentlichen Meinung. Dobrindt spricht von Saboteuren und sogenannten Wegwerfagenten, also Helfer, die nach ihrem Einsatz fallen gelassen werden. Von so einem Fall geht der Innenminister beim Brandanschlag auf ein Firmengebäude mit Rüstungsunternehmen in München aus. Der Hausärztinnen- und Hausärzteverband warnt vor einem möglichen Zusammenbruch der Versorgung. Bundesgesundheitsminister Linnemann müsse umgehend handeln, fordert der Co-Vorsitzende Blumenthal-Bayer. Tanja Wagner hat die Details.
3: Schon jetzt ist die Versorgung in einigen Teilen Deutschlands stark unter Druck. Jeder Vierte gibt in einer Umfrage des Hausärzteverbands an, dass sich die Situation in den letzten 5 Jahren verschlechtert hat. Mehr als 60% der Mediziner erwarten längere Wartezeiten und weniger Zeit für ihre Patienten. Deshalb fordert der Verband vom Gesundheitsminister bessere Rahmenbedingungen und weniger Bürokratie.
2: Mehrere Sabotageangriffe hatte es auf das deutsche Stromnetz gegeben. Jetzt hat die Bundesanwaltschaft die Ermittlungen gegen den Verdächtigen übernommen. Hintergrund sei die besondere Bedeutung, heißt es dazu von der Karlsruher Behörde. Zuvor hatte NRW-Innenminister Reul mitgeteilt, dass man im Wohnmobil des Verdächtigen ein Notizbuch gefunden hat. Darin sollen über 160 mögliche Sabotageziele notiert gewesen sein. Nicht mehr lange und die ganze Welt schaut wieder nach München. Am 19. September geht das Oktoberfest los. Die Sanitätsstation ist schon mal gut vorbereitet, auch mit ein paar Neuheiten. Zum Beispiel gibt's 2 Laborgeräte, mit denen Blutwerte gecheckt werden können. So können Herzinfarkte erkannt werden. Insgesamt kümmern sich 430 Einsatzkräfte 16 Tage lang rund um die Uhr um die Wiesengäste. In der Fußball-Champions League starten heute auch der FC Bayern und Leipzig in die Saison. Die Bayern haben Bodø Glimt aus Norwegen zu Gast, Leipzig muss in Italien bei Como ran. Los geht's um 21 Uhr. Und der französische Fußballverband hat FIFA-Präsident Infantino das Vertrauen für seine angepeilte Wiederwahl entzogen. Hintergrund sind Infantinos mittlerweile geplatzten Investorenpläne.
0: Um 6:02. Servus auf die Straßen, der zuverlässige Verkehrsservice für München und die Region. Achtung an Pannen, LKW und viele Reifenteile auf der A9 Richtung München zwischen Kreuz Neufahrn und Eching. A94 nach Passau, da liegt ein toter Greifvogel auf der rechten Spur. Achtung zwischen Parsdorf und Markt Schwaben. Dann auf der A9 nach Nürnberg, mittlere Spur ist blockiert, da steht ein Pannenfahrzeug zwischen Frankfurter Ring und Freimann. Weiter geht's zwischen Manching und Denkendorf mit Stau, fast eine halbe Stunde länger. A94 nach Passau, 20 Minuten zwischen Paarstetten und Lengdorf. Auf der A995 Kreuz Süd Richtung München, da haben wir in Höhe Unterhaching Nord einen Unfall, auch da zäher Verkehr und zäh auch Starnberg-Benedikt-Beuern. Die Verbindung ist nämlich immer noch unterbrochen zwischen der Lindemannstraße und Tutzing nach dem schweren Unfall. Bitte umfahrt da noch ein wenig, wir halten euch auf dem Laufenden. Überall eine gute Fahrt jetzt.
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0: So, die aktuellsten Blitzer in München und der Region. In Allach, Paul-Ehrlich-Weg bei Tempo 30. Herbergstraße Richtung Feldmochinger, auch das in der 30er-Zone. Im Landkreis Freising, Halbergmoos, Theresienstraße beim Supermarkt. Auf der B2 Richtung Weilheim, nach dem Tunnel auf der rechten Seite steht der dunkelblaue Caddy und blitzt beidseitig. Und auf der A92 nach Deggendorf, bei der Überleitung zur A9, Ausfahrt Eching. Niki, vielen Dank. Noch mehr in der Arabella München-App für euch. Und wenn ihr was seht, dann meldet's bitte Radio Arabella 4433 4433.
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0: Servus, kurz nach 18 Uhr am Donnerstag. Toll, dass ihr den Feierabend mit uns genießt musikalisch und den lassen wir jetzt losgehen. Mit mehr 80ern und mehr 90ern. Pat Benatar startet rein und gleich No Mercy.
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0: Taylor Swift für euren Feierabend. Hier ist Arabella München um 17:45. Schal, Fußballtrikot, ja und vielleicht heute Abend eine riesige gelbe Zahnbürste. Genau das bringen heute Abend nämlich die Gäste aus Norwegen mit in die Allianz Arena. Die Bayern zu Hause in der Champions League gegen Bodø Glimt. In der Innenstadt sind die ersten Wikinger unterwegs und gesichtet worden. Ja, wie spricht man dieses Bodø Glimt eigentlich aus? Unsere Arabella München Reporterin Julia, die war gerade nochmal unterwegs und hat versucht rauszufinden am Marienplatz.
1: Wie spricht man das denn eigentlich richtig aus?
2: Oh, es heißt Bodø Glimt.
1: Bodø Glimt.
2: Bodø. Ö.
1: Bodø Glimt.
2: Ja, es ist ganz nah, ja.
1: Perfekt. Wie glaubt ihr, geht denn das Spiel heute Abend aus?
3: Das ist ein schwieriges Spiel für Bodø Glimt. So 4-0 vielleicht.
1: Das ist aber nicht sehr optimistisch.
3: Nein, realistisch.
2: Oh, wir drücken die Daumen, aber ja, vielleicht noch schlimmer.
0: Ja, also ein 4-0 aus Bayern-Sicht würde ich sofort nehmen. Besonders witzig übrigens, die Fans reisen, wie schon erwähnt, mit einer riesig großen Zahnbürste an. 2 Meter groß, quietschgelb, eine XXL-Zahnbürste. Kein Witz, das ist Teil der Fankultur, ein Markenzeichen und dient im Block als Taktstock für die Fangesänge. Na, ich bin sehr gespannt, wie das dann aussieht. 21 Uhr geht's los. Und die Bayern halten einen verrückten Startrekord in der Königsklasse. Gerade nochmal nachgeschaut. Seit 23 Jahren haben sie immer die erste Partie der Europasaison gewonnen. Also auf ganz viele Tore heute Abend.

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2: Das Wetter für München und die Region zum Feierabend. Wolkenschleier immer noch über der Stadt und in der Region 18 Grad aktuell. Am Odeonsplatz 17 bei euch in Erdweg im Landkreis Dachau. 17 auch bei euch draußen in Icking. Es kühlt dann runter in der Nacht auf Werte von 11 bis 7 Grad. Ein paar kleinere Schauer sind noch dabei Richtung Chiemgau. Da stauen sich die meisten Schauerwolken auf. Arabella München Wettertrend. Morgen Vormittag bleibt es eher an den Alpen noch bewölkt. Bei uns wird sich die Sonne durchsetzen. 22 Grad die Maxi-Werte. Samstag Sonne, noch etwas wärmer. Am Sonntag nochmal ein sonniger Start, am Nachmittag kommen die nächsten Schauer und zu Wochenbeginn letzte Schauer, dann wird sich das sonnige und warme Spätsommerwetter wieder durchsetzen.
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2: Gleich eine Minute nach 6:30. Servus zu euch auf die Straßen. Der zuverlässige Verkehrsservice für München und die Region B2, Weilheim Richtung München. Achtung, ein Holzbalken zwischen Starnberg und der A952 bei Percher. A9 Richtung München, Pannen-Lkw und Reifenteile zwischen Kreuz Neufahrn und Eching. A9 nach Nürnberg zwischen Frankfurt der Ring und Freimann, da steht immer noch das Pannenfahrzeug auf der mittleren Spur. A94 nach Passau, toter Greifvogel auf der rechten Spur. Achtung, zwischen Parsdorf und Markt Schwaben. Dann haben wir zwischen Paarstetten und Lengdorf zusätzlich 4 Kilometer Stau, 20 Minuten. Die Verbindung Starnberg-Benediktbeuern zwischen Lindemannstraße und Tutzing in beiden Richtungen noch gesperrt nach einem Unfall. Überall eine gute Fahrt für euch ans Ziel. Die aktuellsten Blitzer jetzt in München und der Region in Allach. Paul-Ehrlich-Weg, Tempo 30. Herbergstraße Richtung Feldmochinger Straße, auch das 30er-Zone. Halberg-Moos, die Theresienstraße beim Supermarkt. Die B2 Starnberg Richtung Weilheim. Nach dem Tunnel auf der rechten Seite ein dunkelblauer Caddy, der blitzt in beide Richtungen. Und A92 nach Deggendorf bei der Überleitung zur A9 bei der Ausfahrt Eching aufpassen. Noch mehr Blitzer in der Arabella München App. Sagt uns gerne Bescheid, wenn ihr was seht. 4433 4433.
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0: Feierabend auf Arabella München. Mehr 80er, mehr 90er, Bruce Springsteen. Ja, es sind so diese Tage, wo ich ein Stückerl neidisch bin auf unseren Uli Floll vom Arabella München Wiesenteam. Schon über eine Woche vom U-Zapfen darf er nämlich das offizielle Wiesenbier der 6 Brauereien vorab probieren. Und zwar in diesen Minuten im Löwenbräukeller am Stiglmeierplatz bei der offiziellen Oktoberfest-Bierprobe. Uli!
1: Ja, Andi, das ist schon ein bewegender Moment, wenn 6 frisch gezapfte Wiesenbiere vor dir stehen und du nicht weißt, welches ist welches, weil es ja eine Blindverkostung wird. Und dann wird's schon spannend, wenn du mit den Braumeistern sprichst. Da sagt natürlich jeder, ja klar, schmecke ich mein eigenes Bier raus, ist doch überhaupt gar keine Frage. Nur um dann hinter vorgehaltener Hand leise zuzugeben, ehrlich gesagt, bei 6 verschiedenen ist es schon relativ schwer. So oder so, wir freuen uns jetzt auf eine gelungene Bierprobe und wie es Wiesenbier schmeckt, ich halte euch jetzt für den Laufenden.
0: Sehr gut, also viel Spaß und wenn ihr es auch gar nicht mehr erwarten könnt, am Wochenende gibt es in vielen Wirtshäusern das erste Wiesenbier. Kleine Auswahl zum Franziskaner zum Beispiel, Residenzstraße ab sofort, Augustiner Schützengarten morgen um 12, zum Gustl in Freiham morgen ab 17 Uhr mit Live-Musik, Brauhaus am Kapuzinerplatz morgen um 17 Uhr auch da Live-Musik oder Augustinerkeller am Samstag ab 16 Uhr. Wünsche euch einen schönen Feierabend. Sag Servus, habe die Ehre, euer Andi Karg mit Johnny Hates Jazz.

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23: Am Abend und auch in der Nacht halten sich zwischen München und den Alpen viele Wolken. Wir haben 17 Grad am Nordpart, 16 meldet Oberhaching. Knapp 17 bei euch in Unterschleißheim im Landkreis München, besonders Richtung Chiemgau. Und an den Alpen gibt es leichten Regen, ansonsten klart der Himmel sogar ein bisschen auf. Werte gehen runter, 11 bis 7 Grad. Morgen am Vormittag Richtung Chiemgau und an den Alpen bewölkt mit letzten Regenfällen. Ansonsten setzt sich wieder ein Mix aus Sonnen, meist nur harmlosen Wolken durch. Die Höchstwerte erreichen 19 bis 22 Grad. Der Arabella München Wettertrend. Am Samstag scheint die Sonne, es wird wieder wärmer. Am Sonntag ziehen nach sonnigem Start am Nachmittag Wolken durch und bis zum Abend folgt dann auch Regen zum Wochenstart. Dann nach letzten Schauern noch einmal sonniges und warmes Spätsommer.

0: Aber Wetter. Und ansonsten, da wo es geht, haben wir jetzt gleich mal den Verkehr und vorher natürlich jetzt die Arabella-Nachrichten um 19 Uhr.
1: Es ist 19 Uhr. Ich bin Helen Martin. So eine Meldung gibt's aus Deutschland eher selten. Es hat ein Erdbeben gegeben, und zwar an der Grenze zwischen Baden-Württemberg und Rheinland-Pfalz. Das Beben hatte laut den Behörden eine Stärke von 3,3 bzw. 3,4. Die Mannheimer Polizei berichtet von mehreren Erschütterungen. In Worms zum Beispiel sind mehrere Notrufe eingegangen. Verletzte oder Schäden sind, Stand jetzt, nicht bekannt. Die Bahn drückt bei ihren Generalsanierungen auf die Bremse. Die Überarbeitung des bisher stehenden Konzepts werde momentan mit dem Verkehrsministerium abgestimmt. Diana Kramer mit den Einzelheiten.
2: Die Bahn hat jetzt auch ein Pünktlichkeitsproblem bei der Streckensanierung. Eigentlich sollte die ja langfristig dafür sorgen, dass Züge pünktlicher sind. Aber die Pläne, 4 Sanierungen pro Jahr zu schaffen, waren offenbar zu ambitioniert. Hier soll das Tempo nun gedrosselt werden. Genaue Jahreszahlen nannte die Bahnchefin nicht. Ursprünglich sollten rund 40 Strecken bis Anfang der 2030er Jahre auf Vordermann gebracht werden. Zuletzt war aber schon von 2036 die Rede.
1: Einmal im Jahr soll der bundesweite Warntag zeigen, ob die Menschen in Deutschland im Notfall schnell genug gewarnt werden können. Heute um 11 Uhr war es wieder soweit. Handys, Sirenen, Lautsprecher oder auch das Radio haben Probewarnungen rausgegeben. Bundesinnenminister Dobrindt ist zufrieden damit, wie es gelaufen ist. Auf der Website warntag-umfrage.de kann man jetzt seine persönlichen Erfahrungen angeben. Nachtfluggegner am Nürnberger Flughafen bekommen prominente Unterstützung. Fürths Oberbürgermeister Jung fordert eine nachtflugfreie Kernzeit. Für heute Abend hat die Fluglärmschutzgemeinschaft zu einer Kundgebung aufgerufen. Die Zahl der Nachtflüge ist von rund 8.600 im Jahr 2023 auf fast 11.500 letztes Jahr gestiegen. Nürnbergs OB König lehnt ein Nachtflugverbot ab aus wirtschaftlichen Gründen. Wer kleine Kinder hat, der kennt sie bestimmt, Tonyboxen. Da geht's um kleine Figuren, die Musik und Geschichten abspielen. Jetzt haben aber Bots den Weihnachtsverkaufsstart der Tonys lahmgelegt. Kunden hatten schon volle Warenkörbe, plötzlich waren die leer. Wie der Verkäufer hätten sich mit automatisierten Programmen offenbar massenhaft Ware gesichert und die Seite überlastet, sagt die Firma und entschuldigt sich.
0: Gleich 19.03 Minuten der zuverlässige Verkehrsservice für München und die Region. Wir starten mit der A94 München-Passau. Zwischen paar Städten Lengdorf 3 Kilometer Stau, Zeitverlust 13 Minuten. Dann die A96 Lindau-München zwischen Leim und Sendling, dichter Verkehr, Zeitverlust 10 Minuten. A99 Ostrichtung Nürnberg zwischen Hohenbronn und Kirchheim bei München 9 Kilometer stockender Verkehr, Zeitverlust eine Viertelstunde. A99 Westrichtung Nürnberg zwischen Dreieck München Südwest und Dreieck Allach 6 Kilometer Stau, Zeitverlust auch eine Viertelstunde. Dann Stadtgebiet Mittlerer Ring, Trappentreutunnel, linke Spur blockiert durch einen Unfall. Und nochmal Mittlerer Ring, und zwar zwischen Luise-Kirchbach-Platz und Tübinger Straße, dichter Verkehr, Zeitverlust 12 Minuten. Die aktuellsten Blitzer in München und der Region, Stadtgebiet in Allach, Paul-Ehrlich-Weg bei Tempo 30, Stadtgebiet in der Herbergstraße Richtung Feldmochinger bei Tempo 30, Landkreis Freising, Hallberg-Moos, Theresienstraße, Höhe vom Supermarkt, Landkreis Starnberg haben wir noch die B2, Starnberg Richtung Weilheim, die Olympiastraße quasi nach dem Tunnel auf der rechten Seite, da steht ein dunkelblauer Caddy beidseitig. Und dazu gekommen noch die A92 Richtung Deckendorf. Das ist die Überleitung rüber zu A9, Höhe der Ausfahrt Eching. Für mehr Blitzer, München 4433 4433, wieder per Telefon oder auch gerne per WhatsApp.
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0: So, wenn ich aus dem Fenster schaue, brauchen wir uns nichts vormachen. Es herbstelt so ganz langsam, geht's schon los. Und das ist nicht schlecht, ist ja mal eine Jahreszeit. Aber jetzt mal abgesehen vom grauen Himmel und Nieselwetter gibt's ja auch ganz viele Highlights im Herbst. Übrigens alle nachzulesen auf radiorabella.de. Und es ist verdammt viel los. Mehr 80er, mehr 90er zum Start jetzt in die amtliche Stunde mit Ashford & Simpson, Carlos Santana und Ed Sheeran.
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wunderbar. Ed Sheeran und Happier. Und die nächste Geschichte ist Gott sei Dank auch glücklich ausgegangen. Arabella München am Donnerstagabend, 16 Minuten nach 7. Das nenne ich mir meinen bärenstarken Einsatz in unseren Bergen. Nämlich an der bayerischen Grenze zu Tirol hat eine Almkuh ihr Kälbchen mitten im Steilhang zur Welt gebracht. Völlig unwegsames Gelände, keine Chance für irgendeinen Traktor oder Bergwacht. Also hat der Bauer das Neugeborene einfach auf die eigenen Schulter gewuchtet und das Kalb den Steilhang hochgetragen, wiegt ungefähr 30 bis 50 Kilo. Die stolze Kuhmama immer schön brav hinterher. Beide sind auf jeden Fall, und das ist das Wichtigste an der ganzen Geschichte, kerngesund unten im Tal. Also Hut ab. Wie gesagt, so ein Kalb hat natürlich einige Kilo auf dem Rippen. Man muss das erst einmal schaffen. Die tun mir ehrlich gesagt schon schwer, wenn ich einen Kasten Bier ins Haus tragen muss. Und da schöne Grüße auf jeden Fall mal da zu diesem Bauern. Und alles Gute natürlich auch der Kuh und ihrem Kälbchen. Tolle Sache, tolle Geschichte. Mehr 80er, mehr 90er dazu, ist die Sache wirklich rund. Dr. Alban zum Beispiel, schöner 80er. Das heißt, Anfang der 90er Jahre mit It's My Life. Rick Springfield mit am Start und Mr. Paul Simon.

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5: Ja, gleich 19.30 Uhr das Wetter für München und die ganze Region. Am Abend in der Nacht halten sich zwischen München und den Alpen viele Wolken. Wir haben 17 Grad am Nordbad, aktuell 16 in Inning am Ammersee und 16 bei euch auch in Hallberg-Moos im Landkreis Freising. Besonders Richtung Chiemgau an den Alpen gibt es ein bisschen leichten Regen, ansonsten klart der Himmel auf. Werte, ja, und die gehen in der Nacht runter 11 bis 7 Grad. Morgen am Vormittag bleibt es Richtung Chiemgau und an den Alpen bewölkt mit letzten Regen.

0: Regenfällen. Ansonsten setzt sich dann schon so ein Mix aus Sonne und ein paar harmlose Wolken durch. Die Höchstwerte 19 bis 22 Grad. Der Arabella München Wettertrend. Am Samstag scheint die Sonne, es wird eine Spur wärmer. Am Sonntag dann nach sonnigem Start, am Nachmittag Wolken dabei und bis zum Abend folgt dann Regen. Und zum Wochenstart dann setzt sich nach letzten Schauen nochmal sonniges und auch wärmeres Spätsommerwetter durch.
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0: 19 gleich 31, der zuverlässige Verkehrsservice für München und die Region. Erstmal eine Gefahrenmeldung, A96 München-Lindau, Einfahrt Landsberg am Lech West. Achtung, ein defekter PKW. Die weiteren Meldungen, A99 Ost Richtung Nürnberg zwischen Hohenbrunn-Kirchheim bei München, 8 Kilometer Stocken, Zeitverlust 12 Minuten. A99 West Richtung Nürnberg zwischen Dreieck München Südwest und Dreieck Allach, 6 Kilometer Stau, Zeitverlust 18 Minuten. Die A99 Ost Richtung Salzburg zwischen Ottobrunn und Kreuz Süd, auch nochmal Gegenstände auf der Fahrbahn, mehrere Metallteile. Und da haben wir nochmal die A9 Nürnberg-München zwischen Garching Süd und München-Fröttmanning Süd. 4 Kilometer Stau, Zeitverlust 16 Minuten. Die aktuellsten Blitzer in München und der Region. Stadtgebiet in Allach, Paul-Ehrlich-Weg bei Tempo 30. Stadtgebiet ist die Herbergstraße in Richtung Feldmochinger Straße bei Tempo 30. Dann Landkreis Freising, Hallberg-Moos, Theresienstraße, Höhe Supermarkt. Landkreis Starnberg, B2 Starnberg Richtung Weilheim. Die Olympiastraße quasi nach dem Tunnel auf der rechten Seite. Ein dunkelblauer Caddy beidseitig. Und A92 Richtung Deckendorf, die Überleitung rüber zur A9 Ausfahrt Eching. Und für mehr Blitzer München 4433 4433 Telefon oder auch gerne per WhatsApp.
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1985. Zweite große Hitsingle von Kate Bush, Running Up That Hill auf Arabella München. So mittlerweile 1943, wir haben knapp noch 17 Grad hier in München. Geht ein Hund ins Freibad? Also so könnte auf jeden Fall ein 1A-Witz losgehen. Ist aber keiner, nämlich nach der Freibadsaison gibt es ja jedes Jahr bei uns in München und der Region die sogenannten Hundebadetage. Und die stehen jetzt natürlich wieder an. Nächste Woche Mittwoch und Donnerstag im Münchner Ungerer Bad, Freitag und Samstag im Dantebad und am Sonntag im Sommerbad in Gaut im Landkreis Starnberg. Und dann gibt's für den Hund nach dem Planschen eigentlich auch eine Runde Freibad-Pommes. Die gibt's von mir. Gebe ich gerne aus. Genauso wie jetzt mit mir 80er, mehr 90er. Da bin ich der Beste. Unschlagbar. Wir sind Alphaville und Imagine

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4: Am Abend und auch in der Nacht halten sich weiter zwischen München und den Alpen viele Wolken. Wir haben 16 Grad am Westpark, 15 meldet Goldach, knapp 16 bei euch auch im Poingen, Landkreis Ebersberg, besonders Richtung Chiemgau. Und an den Alpen gibt es noch ein bisschen Regen. Ansonsten klart aber der Himmel ein bisschen auf. Die Werte gehen runter, 11 bis 7 Grad. Morgen Freitag Vormittag erstmal in Richtung Chiemgau und an den Alpen noch bewölkt mit letzten Regenfällen. Dann setzt sich aber mehr und mehr ein Mix aus Sonne und meist harmlosen Wolken durch. Die Höchstwerte nochmal 19 bis 22 Grad. Der Arabella München Wettertrend. Am Samstag scheint die Sonne. Es wird sogar noch eine Spur wärmer. Am Sonntag dann nach sonnigem Start, am Nachmittag Wolken und bis zum Abend dann Regen. Zum Wochenbeginn setzt sich dann nach letzten Schau noch einmal sonniges und warmes Spätsommerwetter durch. Soweit das Wetter und jetzt die Arabella München Nachrichten.
5: Es ist 20 Uhr. Ich bin Helen Martin. Nach dem Erfolg der AfD bei der Landtagswahl in Sachsen-Anhalt sind die Innenminister von

0: Bund und Länder alarmiert. Sie wollen jetzt den Schutz von bestimmten geheimen Daten prüfen. Es gehe darum, gegebenenfalls Quellen und auch Informationen mit Bezügen zu Russland zu schützen, heißt es aus Sicherheitskreisen. Relevante Informationen, die zum Beispiel mögliche Terroranschläge betreffen, sollen aber in vollem Umfang zugänglich bleiben. Mehrere Versicherungen haben durch Fehlinvestitionen hunderte Millionen Euro Beitragsgeld verloren. Die Stiftung Patientenschutz will Konsequenzen. Gesundheitsminister Linnemann müsse einen ausführlichen Bericht über die Höhe der Verluste vorlegen, so die Forderung. Dass Krankenkassen Beitragsgeld in Immobilienfonds gesteckt haben, war schon bekannt. Es geht ums komplette Ausmaß. Medien berichten von über 1 Milliarde Euro. Tag 3 der Haushaltsdebatte im Bundestag. Heute ging es zum Beispiel um den Etat des Innenministeriums fürs nächste Jahr. Innenminister Dobrindt hat die geplanten fast 17 Milliarden Euro für sein Haus verteidigt. Es gäbe eine wachsende Gefahrenlage, zum Beispiel durch Cyberangriffe oder Spionage. Außerdem ging es um den Haushalt fürs Bildungsministerium, der soll nächstes Jahr sinken. Die Linke wirft Bildungsministerin Prien vor, bei Familien zu sparen und Eltern im Stich zu lassen. Mehr als 950 Jahre alt und ganze 70 Meter lang. Im Londoner British Museum kann man gerade den Teppich von Bayeux bestaunen. Der gehört zu den wichtigsten Bildzeugnissen des Hochmittelalters und zeigt die normannische Eroberung Englands. Bis Jahresende sind schon alle Tickets weg. Der Vorverkauf für nächstes Jahr startet am 21. Oktober. Die deutsche Frauen-Basketball-Nationalmannschaft steht im WM-Halbfinale. Gegen Belgien stand es am Ende 93-74. Und zum Fußball, da startet der FC Bayern in die neue Champions-League-Saison. Zum Auftakt empfangen die Münchner den FK Bodø Glimt aus Norwegen. Moritz Einzel berichtet.
1: In der vergangenen Saison entwickelte sich Bodø Glimt zum Sensationsteam in der Champions League. Die Norweger feierten Siege gegen Manchester City, Atletico Madrid und Inter Mailand und scheiterten dann im Achtelfinale knapp an Sporting Lissabon. Die Bayern sind also gewarnt, aber trotzdem der klare Favorit. Anstoß ist um 21 Uhr. Gleichzeitig hat auch RB Leipzig sein Auftaktspiel in Como in Italien.
2: Um 3:08 der zuverlässige Verkehrsservice für München und die Region. Wir starten mit der 8 Salzburg-München zwischen Dreiginntal, Bad Aibling, 3 Kilometer Stau, Zeitverlust 31 Minuten. Die A9 Nürnberg-München und zwar zwischen Kreuz Nord, Fröttmanning Süd, 2 Kilometer Stau, Zeitverlust eine Viertelstunde. A99 Ost Richtung Salzburg zwischen Ottobrunn, Kreuz Süd, Gegenstände auf der Fahrbahn, mehrere Metallteile, bitte äußerste Vorsicht. Und die A99 des Autobahnring München Südwest Richtung Süd zwischen dem Dreieck Moching Kreuz Nord, 6 Kilometer Stau, Zeitverlust 27 Minuten. Die aktuellsten Blitzer in München und der Region sind unterwegs. Stadtgebiet in Allach, Paul-Ehrlich-Weg bei Tempo 30, Landkreis Freising, Hallberg-Moos, Theresienstraße, Höhe Supermarkt und die A92 Richtung Deckendorf. Das ist die Überleitung rüber zu A9, Ausfahrt Eching. Und für mehr Blitzer, München 4433 4433. Telefon, gerne aber auch per WhatsApp.
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2: Ja, am Wochenende, da rührt sich wieder einiges hier auf der Leopoldstraße. Da wird's laut. Es wird wieder Zeit für den sogenannten Corso Leopold von 50s Rock'n'Roll und Tanzkursen auf der Livebühne vom Vintage Club. Traditioneller bayerischer Volksmusik bis hin zu diversen Kunst- und Kulturausstellungen und Marktständen ist ehrlich gesagt alles dabei. Samstag von 16 Uhr bis 1.30 Uhr spät in der Nacht und am Sonntag geht's dann schon um 11 Uhr los. Um 20 Uhr ist dann auch Schluss. Das auf jeden Fall schon mal im Kalender eintragen. Es lohnt sich und das Wetter ist einigermaßen auch okay. Also spätsommerlich, herbstlich, möchte ich meinen, mit Werten um die 20 Grad.

0: Viertel nach acht. Schauen wir mal aufs Thermometer. 16 Grad haben wir noch. So, der Donnerstagabend hier auf Arabella München mit mir 80er, mehr 90er, gleich Eros Ramazzotti am Start. Und wir dürfen uns zeitgleich ja so ein bisschen aufs letzte Ferienwochenende freuen. Aber ihr wisst ja auch, was das bedeutet. Jetzt kommt wirklich wieder Olli Horm. Zeit wird's auf den Autobahnen rund um München natürlich auch wieder rappelvoll. Auf der 8A95, A99, da braucht ihr natürlich dann auch wieder extrem viel Geduld, wie zu erwarten ist. Aber auch der Grenzkontrollen ist einiges geschuldet. Da wird es wahrscheinlich auch wieder sehr eng werden. Dazu kommen natürlich auch noch die Ausflügler. Also wenn ihr könnt, fahrt am besten antizyklisch. Und natürlich sind wir wieder bei euch verdoppeln, wie gewohnt, auch die Arabella Verkehrszentrale, damit ihr gut und sicher natürlich auch bestens informiert an euer Ziel kommt. So, dazu natürlich immer die richtigen Takte, das ist klar. Eros Ramazzotti zum Beispiel, Terra Promessa mit am Start, Christy Burke, Lady in Red und nicht zu vergessen Brian Ferry mit Roxy Music.
1: Simone,

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2: Gleich 20.30 Uhr, das Wetter für München und die ganze Region. Am Abend in der Nacht halten sich noch zwischen München und den Alpen viele Wolken. 16 Grad knapp am Siegestor hier in München, 15 meldet Taufkirchen, 15 bei euch auch in Greifenberg im Landkreis Landsberg am Lech. Besonders Richtung Chiemgau und auch an den Alpen fällt dann leichter Regen. Ansonsten klart der Himmel auch ein bisschen auf. Werte gehen aber runter, 11 bis 7 Grad. Morgen Freitagvormittag bleibt es Richtung Chiemgau und an den Alpen erstmal bewölkt mit letzten Regenfällen. Ansonsten setzt sich so langsam, aber sicher ein Mix aus Sonne und meist harmlosen Wolken durch. Die Höchstwerte 19 bis 22 Grad. Der Arabella München Wettertrend. Am Samstag scheint die Sonne, es wird eine Spur wärmer. Am Sonntag dann nach sonnigem Start, am Nachmittag ein paar Wolken mehr dabei und am Abend folgt schon wieder Regen und zum Wochenstart setzt sich dann nach letzten Schauen nochmal sonniges und auch warmes Spätsommerwetter durch.
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2: Um 20.31 Uhr der zuverlässige Verkehrsservice für München und die Region. Da haben wir die A8 Salzburg-München zwischen Dreieck Inntal und Bad Aibling. 4 Kilometer Stau, der Zeitverlust etwa 51 Minuten. Dann die A9 Nürnberg-München zwischen Kreuz Nord, Fröttmerding Süd. 2 Kilometer Stau, Zeitverlust 11 Minuten. A99 West Richtung Nürnberg zwischen Dreieckfeld-Moching und Fröttmerding Nord. 3 Kilometer Stau, Zeitverlust 16 Minuten. Und das war's soweit. Da,

0: Ihnen eine gute und auch sichere Fahrt. Die aktuellsten Blitzer in München und der Region sind unterwegs. Landkreis Freising, Hallberg-Moos, Theresienstraße, Höhe vom Supermarkt und A92 Richtung Deckendorf. Überleitung quasi rüber zur A9, Ausfahrt Eching. Und für mehr Blitzer, München 4433 4433, entweder per Telefon oder auch gerne per WhatsApp.
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1981 war das. Sheena Easton, For Your Eyes Only. Mehr 80er, mehr 90er an diesem Donnerstagabend. Ja, es geht rasant ins wohlverdiente Wochenende. Und da erwartet euch der Stadtlauf in Gauting im Landkreis Starnberg. Das geht schon diesen Sonntag um 11 Uhr los. Die Strecken reichen von 5 Kilometern bis zum Halbmarathon. Startgebühr 33 Euro. Ein bisschen happig, muss ich meinen, aber es ist halt so, wie es ist. Falls ihr nicht laufen wollt, feuert einfach die anderen an und fahrt im Ziel mit unseren Arabella München DJs. Und noch mehr Tipps haben wir natürlich auch, mal nachzublättern auf München und der Region auf radiorabella.de im meilenweit großen Veranstaltungskalender. Da werdet ihr mit Sicherheit fündig.

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7: Ja, am Abend in der Nacht erhalten sich zwischen München und den Alpen weiterhin viele Wolken. Die Werte knappe 16 Grad an der Münchner Freiheit. 15 meldet Markt Indersdorf. Knapp 15 bei euch auch in Moos-Inning, Landkreis Erding. Besonders Richtung Chiemgau an den Alpen gibt es noch ein bisschen leichten Regen. Ansonsten klart dann der Himmel ein bisschen auf. Die Werte gehen in der Nacht runter 11 bis 7 Grad. Morgen am Vormittag Richtung Chiemgau und an den Alpen bewölkt mit letzten Regenfällen. Ansonsten setzt sich dann mehr und mehr ein Mix aus Sonne und meist harmlosen Wolken durch. Und dann geht es nochmal ein bisschen rauf. Mit den Werten 19 bis 22 Grad sind möglich. Der Arabella München Wettertrend. Am Samstag scheint dann die Sonne. Es wird eine Spur wärmer. Am Sonntag nach sonnigem Start, am Nachmittag Wolken dabei. Und zum Abend folgt dann Regen. Und zum Wochenstart setzt sich dann nach letzten Schauer nochmal Sonne und warme Spätsommer wird dadurch. Soweit das Wetter. Und jetzt die Arabella München Nachrichten.
8: Es ist 21 Uhr. Ich bin Helen Martin. Bundesinnenminister Dobrindt warnt vor weiteren möglichen Anschlägen in Deutschland. Von Russland zum Beispiel gehe eine hybride Bedrohung aus, heißt es. Etwa durch Sabotage, Cyberangriffe und Einflussnahme. Dobrindt rechnet außerdem mit dem Einsatz sogenannter Wegwerfagenten. Babette Büchner mit den Einzelheiten.
9: Deutschland muss jeden Tag weiter mit Anschlagsszenarien rechnen, sagt Dobrindt. Als Beispiel nennt er einen versuchten Brandanschlag in München, bei dem 2 Tatverdächtige Brandsätze in Richtung von Gebäuden mit Rüstungsbezug geworfen haben sollen. Auch hinter dem versuchten Drohnenangriff am Flughafen Leipzig-Halle sollen solche angeworbenen Helfer stecken.
8: So eine Meldung gibt es aus Deutschland eher selten. Es hat ein Erdbeben gegeben, und zwar an der Grenze zwischen Baden-Württemberg und Rheinland-Pfalz. Das Beben hatte laut den Behörden eine Stärke von 3,3 bzw. 3,4. Die Mannheimer Polizei berichtet von mehreren Erschütterungen. In Worms zum Beispiel sind mehrere Notrufe eingegangen. Verletzte oder Schäden sind, Stand jetzt, nicht bekannt. Deutschland und die Vereinigten Arabischen Emirate sind seit langem enge Partner. Jetzt wollen sie ihre Beziehungen nochmal ausbauen. Das haben Bundeskanzler Merz und der Staatspräsident der Emirate in Berlin vereinbart.

0: Eine engere Zusammenarbeit soll es zum Beispiel in den Bereichen Verteidigung, Handel, Energie und Bildung geben. Außerdem investieren die Vereinigten Arabischen Emirate weitere 40 Milliarden Euro in Deutschland. Wenn man an München denkt, dann kommt vielen bestimmt direkt eins in den Sinn: richtig teure Mieten. Jetzt will die Landeshauptstadt gegen Mietabzocke vorgehen. Ein neues Tool soll automatisch Online-Wohnungsangebote durchsuchen und sie mit dem Mietspiegel vergleichen. Bei verdächtig hohen Preisen soll es dann eine Verwarnung an den Vermieter geben. Am 24. September entscheidet der Stadtrat. Und noch zum Fußball. Da starten in diesen Minuten auch die letzten beiden deutschen Mannschaften in den ersten Spieltag der Champions League. Der FC Bayern München hat Bodø Glimt zu Gast. Die Norweger haben in der letzten Saison Siege gegen Manchester City, Atletico Madrid und Inter Mailand gefeiert. Gute Nachrichten gibt's von Jamal Musiala. Der spielt zum ersten Mal seit seinen Zusammenbrüchen wieder von Anfang an. Außerdem muss Leipzig in Italien gegen Como ran.
1: 9:03, der zuverlässige Verkehrsservice für München und die Region. Verkehrslage hat sich nun weitgehend normalisiert. Eine Meldung habe ich noch, A8 Salzburg-München, zwischen Dreiginntal und Bad Aibling, 5 Kilometer Stau, Zeitverlust 54 Minuten. Die aktuellsten Blitzer in München und der Region, aktuell hier keine Meldungen für Blitzer und Staus. München 4433 4433, Telefon gerne, aber auch per WhatsApp.
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1: Ja, ihr habt es gerade bei der Helene bei uns in den Nachrichten gehört. In diesen Minuten knallt nun auch der FC Bayern in der Champions League wieder los. Zum Auftakt der sogenannten Ligaphase empfängt der deutsche Rekordmeister in diesen Minuten in der Allianz Arena den norwegischen Vizemeister Bodø Glimt. Wir sind aktuell mit am Ball. Die Tore, die Highlights hört ihr hier auf Arabella München, genauso wie mehr 80er, mehr 90er. Aber zum Beispiel einen richtig schönen Song. Das ist Entspannung pur. Da kommt nix da. Shade, your love is king. Supertramp mit dabei und Tony Chai.

Arabella München der 80er, der 90er und Tony Childs darf am Donnerstagabend natürlich auch nicht fehlen. Stop your fussing. So, mittlerweile 15 Minuten nach 9. Übrigens am 15. September ist wieder vorbei. Da ist Schluss mit Ausschlafen. Das neue Schuljahr beginnt dann und Arabella München hilft natürlich gerne dabei, ja, eure Kinder mehr oder weniger sanft aus dem Bett zu holen. Schulstart mit Arabella München quasi. Nach 6 Wochen Ferien dürfte das Frühaufstehen bei vielen Kindern ja ungefähr so beliebt sein wie Hausaufgaben in den Sommerferien. Also umso besser, dass Anja und der Morgenhuber aus der Morgensendung das Wecken übernehmen, direkt persönlich und garantiert nicht zu überhören. Der Weckanruf von Arabella München erspart euch Diskussionen am Bettrand, bringt Tempo in die Morgenroutine quasi und sorgt schon vor dem Frühstück für Gesprächsstoff. Kurz gesagt, die Kinder sind wach, die Eltern sind glücklich und das Schuljahr kann endlich beginnen. Hier ist Christopher Cross.

0: Arabella München, mehr 80er, mehr 90er. Und das ist eine Band aus der Schweiz mit dem Namen Double, The Captain of Your Heart. Mehr 80er, mehr 90er gleich für euch. Der Boss Bruce Springsteen und Madonna. Und wir schauen selbstverständlich mal zum Wetter. Der Abend. In der Nacht erhalten sich zwischen München und den Alpen viele Wolken. Aktuell 16 Grad, der Stiegelmeierplatz 15 meldet Wolfratshausen, 15 bei euch im Otterfing im Landkreis Miesbach. Besonders Richtung Chiemgau, auch an den Alpen gibt es leichten Regen. Ansonsten klart in der Nacht ein bisschen auf, die Temperaturen sinken auf 11 bis 7 Grad. Morgen am Vormittag Richtung Chiemgau, an den Alpen auch noch letzte Regenfälle möglich. Ansonsten setzt sich dann mehr oder weniger ein Mix aus Sonne und ein paar harmlosen Wolken durch. Höchstwerte 19 bis 22 Grad. Der Arabella München Wettertrend. Am Samstag scheint die Sonne. Es wird eine Spur wärmer. Sonntag nach sonnigem Start. Am Nachmittag Wolken und am Abend folgt dann Regen. Und zum Wochenstart setzt sie dann nach letzten Schauern nochmal sonniges und auch warmes Spätsommerwetter durch.
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0: Um 21.31 Uhr der zuverlässige Verkehrsservice für München und die Region. Da haben wir die A92 Deckendorf München. Zwischen Erding, Freising, Ost, Gegenstand auf der rechten Spur, auf der Standspur liegt eine Leitbarke. Bitte äußerste Vorsicht. Die A

0: 95 München-Garmisch zwischen Schäftlern und Höhenrhein-West. Gegenstände auch nochmal hier auf der Fahrbahn und definierbar. Und die A8 Salzburg Richtung München zwischen Dreieck, Inntal und Irschenbeck nochmal 4 Kilometer Stau. Da verliert ihr gleich mal 50 Minuten. Die aktuellsten Blitzer in München und der Region. Aktuell haben wir hier keine Meldungen für Blitzer und Staus. München 4433 4433. Telefon gerne, aber auch per WhatsApp.
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Wunderbares Duett. Die haben sich schon was getraut damals in den 80ern. Paul McCartney trifft Stevie Wonder. Einfach nur so und rausgekommen ist dieser wunderbare Song hier. Ja, wenn es so leicht wäre, gell, einen großen Hit zu schreiben. Ebony and Ivory, einer der ganz Großen hier auf Arabella München, nämlich mit mehr 80er, mehr 90er. So ist 21.45 Uhr. So ein bisschen Musik hören, in die Gegend schauen, ein bisschen entspannen. Das sollten wir eigentlich im Urlaub immer machen. Müssen wir aber jetzt wahrscheinlich auf dem Weg nach Hause, vermutlich im Stau machen. Am Dienstag geht's ja für die Kids zurück in die Schule. Heißt, das letzte Ferienwochenende steht auch wieder an. Ich habe es vorher schon mit kurz erwähnt, es wird auch voll hier in München dieses Wochenende sowieso, denn am Samstag und Sonntag steigt ja das Festival Consul Leopold mal wieder in Schwabings Wetter. Haut auch so einigermaßen hin, was ich bis heute so gesehen habe. Von der Münchner Freiheit bis zum Odeonsplatz ist irgendwie alles dicht, also dran denken, wenn ihr euer Wochenende plant, aber hey, noch was, auf dem Schirm haben auf jeden Fall bis Mitte September 2026, also in diesem Jahr, sind fast alle S-Bahn-Linien außer S2 und S8 von Teilausfällen, Umleitungen oder auch vorzeitigen Wendepunkten betroffen. Also da kommt dann wieder die richtige Freude dazu auf. Mehr 80er, mehr 90er. Bringt euch auf jeden Fall gut drauf und gut durch den Abend. Ich bin Klaus Schweiger. Bis morgen. Freue mich, wenn ihr wieder mit dabei seid. Hier ist Cher.

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1: 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Und nun weiterhin gute Unterhaltung mit Arabella München. Mehr 80er, mehr 90er. Das Wetter für München und die ganze Region.
2: Ein paar Wolken sind jetzt im Südosten Bayerns unterwegs, da kann es auch mal regnen. Ansonsten ist der Himmel meistens klar und es bleibt trocken. Das Ganze bei Tiefstwerten zwischen 11 und 4 Grad. Morgen ist es wieder teils sonnig, im Südosten ist es erst noch eher wechselhaft mit etwas Regen bei 17 bis 24 Grad. Am Wochenende ist der Samstag der schöne Tag, da scheint die Sonne und es wird wieder wärmer.
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2: Es ist 22 Uhr. Ich bin Gregor Jusse Moser. Bei einem Unfall mit einem Reisebus sind in der Schweiz mehrere Menschen ums Leben gekommen. Weitere Personen wurden verletzt, wie die Polizei mitteilte. Das Unglück ereignete sich demnach im Kanton Graubünden. Wie die Schweizer Medienportale Blick und 20 Minuten berichten, handelt es sich um einen Bus aus den Niederlanden. Mehrere Sabotageangriffe hatte es ja auf das deutsche Stromnetz gegeben. Jetzt hat die Bundesanwaltschaft die Ermittlungen gegen den Verdächtigen übernommen. Hintergrund sei die besondere Bedeutung, heißt es dazu von der Karlsruher Behörde. Zuvor hatte NRW-Innenminister Reul mitgeteilt, dass man im Wohnmobil des Verdächtigen ein Notizbuch gefunden hat. Darin sollen über 160 mögliche Sabotageziele notiert gewesen sein. Per Gesetz sind Krankenkassen dazu verpflichtet, bei Finanzanlagen Verluste möglichst auszuschließen. Zuletzt hatten sich aber etliche Kassen erheblich verzockt. Neue Zahlen der Bundesregierung zeigen, dass das Ausmaß der Verluste noch viel größer ist als bisher bekannt. Mehr dazu von Tanja Wagner.
3: Schon bis Ende letzten Jahres mussten Wertberichtigungen von rund 400 Millionen Euro vorgenommen werden, heißt es von der Bundesregierung. Das Geld von versicherten und einzahlenden Medizinern durch unsichere Investments, vor allem in Immobilienfonds, futsch. Und auch für dieses Jahr haben einige Kassen weitere Verluste angekündigt. In Medienberichten war von über 1,1 Milliarde Euro die Rede.
2: Nicht mehr lange und die ganze Welt schaut wieder nach München. Am 19. September geht das Oktoberfest los. Die Sanitätsstation ist schon mal gut vorbereitet, auch mit ein paar Neuheiten.

0: Hätten. Zum Beispiel gibt es zwei Laborgeräte, mit denen Blutwerte gecheckt werden können. So können Herzinfarkte erkannt werden. Insgesamt kümmern sich 430 Einsatzkräfte 16 Tage rund um die Uhr um Wiesengäste. Die deutschen Basketballerinnen haben erstmals in ihrer Geschichte das WM-Halbfinale erreicht und sind nur noch einen Sieg von einer Medaille entfernt. Das Team besiegte Europameister Belgien in Berlin am Abend überraschend mit 93-74 und gewann damit das vierte WM-Spiel in Serie. Im Halbfinale am Samstag wartet mit Frankreich der nächste Mitfavorit. Es ist jetzt kurz nach 10.
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0: Hallo auf die Straßen und wir schauen auf die A8 Salzburg Richtung München zwischen Rosenheim und Bad Aibling. 5 Kilometer Stau. Es dauert hier etwa eine halbe Stunde länger. Allen unterwegs eine gute Fahrt.
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1: Ein paar Wolken sind jetzt im Südosten Bayerns unterwegs, da kann es auch mal regnen. Ansonsten ist der Himmel meistens klar und es bleibt trocken. Das Ganze bei Tiefstwerten zwischen 11 und 4 Grad. Morgen ist es wieder teils sonnig, im Südosten ist es erst noch eher wechselhaft mit etwas Regen bei 17 bis 24 Grad. Am Wochenende ist der Samstag der schöne Tag, da scheint die Sonne und es wird wieder wärmer.
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1: Ich bin Gregor Jussi Moser. Bei einem Unfall mit einem Reisebus sind in der Schweiz mehrere Menschen ums Leben gekommen. Weitere Personen wurden verletzt, wie die Polizei mitteilte. Das Unglück ereignete sich demnach im Kanton Graubünden. Wie die Schweizer Medienportale Blick und 20 Minuten berichten, handelt es sich um einen Bus aus den Niederlanden. Nicht mehr lange und die ganze Welt schaut wieder nach München. Am 19. September geht das Oktoberfest los. Die Sanitätsstation ist schon mal gut vorbereitet, auch mit ein paar Neuheiten. Zum Beispiel gibt es zwei Laborgeräte, mit denen Blutwerte gecheckt werden können. So können Herzinfarkte erkannt werden. Insgesamt kümmern sich 430 Einsatzkräfte 16 Tage rund um die Uhr um Wiesengäste.
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1: Ein paar Wolken sind jetzt im Südosten Bayerns unterwegs, da kann es auch mal regnen. Ansonsten ist der Himmel meistens klar und es bleibt trocken. Das Ganze bei Tiefstwerten zwischen 11 und 4 Grad. Morgen ist es wieder teils sonnig, im Südosten ist es erst noch eher wechselhaft mit etwas Regen bei 17 bis 24 Grad. Am Wochenende ist der Samstag der schöne Tag, da scheint die Sonne und es wird wieder wärmer.
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1: Es ist 23 Uhr, ich bin Gregor Jussi Moser. In der Schweiz hat es einen tödlichen Unfall mit einem Reisebus gegeben. Mehrere Menschen kamen nach Angaben der Polizei ums Leben. Wie viele genau, ist aktuell noch nicht bekannt. Weitere Personen wurden bei dem Unglück im Kanton Graubünden verletzt. Schweizer Medienberichten nach handelt es sich um einen niederländischen Bus. Dieser war am Montag Richtung Österreich aufgebrochen. Heute habe ein Tagesausflug in die Schweiz auf dem Programm gestanden. Bundesinnenminister Dobrindt warnt vor weiteren möglichen Anschlägen in Deutschland. Von Russland zum Beispiel gehe eine hybride Bedrohung aus, heißt es, etwa durch Sabotage, Cyberangriffe und Einflussnahme. Dobrindt rechnet außerdem mit dem Einsatz sogenannter Wegwerfagenten. Babette Büchner mit den Einzelheiten.
2: Deutschland muss jeden Tag weiter mit Anschlagsszenarien rechnen, sagt Dobrindt. Als Beispiel nennt er einen versuchten Brandanschlag in München, bei dem zwei Tatverdächtige Brandsätze in Richtung von Gebäuden mit Rüstungsbezug geworfen haben sollen. Auch hinter dem versuchten Drohnenangriff am Flughafen Leipzig-Halle sollen solche angeworbenen Helfer stecken.
1: So eine Meldung gibt's aus Deutschland selten. Es hat ein Erdbeben gegeben, und zwar an der Grenze zwischen Baden-Württemberg und Rheinland-Pfalz. Das Beben hatte laut den Behörden eine Stärke von 3,3 bzw. 3,4. Die Mannheimer Polizei berichtet von mehreren Erschütterungen. In Worms zum Beispiel sind mehrere Notrufe eingegangen. Verletzte oder Schäden sind Stand jetzt nicht bekannt. Wenn man an München denkt, dann kommt vielen bestimmt direkt eins in den Sinn, und zwar richtig teure Mieten. Jetzt will die Landeshauptstadt gegen Mietabzocke vorgehen. Ein neues Tool soll automatisch Online-Wohnungsangebote durchsuchen und sie mit dem Mietspiegel vergleichen. Bei verdächtig hohen Preisen soll es dann eine Verwarnung an Vermieter geben. Am 24. September entscheidet der Stadtrat darüber. Die deutschen Basketballerinnen haben erstmals in ihrer Geschichte das WM-Halbfinale erreicht und sind nur noch einen Sieg von einer Medaille entfernt. Das Team besiegte Europameister Belgien in Berlin am Abend überraschend mit 93 zu 74.

0: gewann damit das vierte WM-Spiel in Serie. Im Halbfinale am Samstag wartet mit Frankreich der nächste Mitfavorit. Es ist jetzt kurz nach 11.
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0: Hallo auf die Straßen und Vorsicht bitte auf der A7 Kassel Richtung Fulda, da ist ein Unfall passiert, und zwar zwischen Hattenbacher Dreieck und Niederaula. Und dann noch die A8 Salzburg Richtung München zwischen Dreieck Inntal und Bad Aibling. 3 Kilometer Stau, es dauert hier etwa eine Viertelstunde länger. Allen unterwegs eine gute und vor allem sichere Fahrt.
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1: Ein paar Wolken sind jetzt im Südosten Bayerns unterwegs, da kann es auch mal regnen. Ansonsten ist der Himmel meistens klar und es bleibt trocken. Das Ganze bei Tiefstwerten zwischen 11 und 4 Grad. Morgen ist es wieder teils sonnig, im Südosten ist es erst noch eher wechselhaft mit etwas Regen bei 17 bis 24 Grad. Am Wochenende ist der Samstag der schöne Tag, da scheint die Sonne und es wird wieder wärmer.
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1: Ich bin Gregor Jussi Moser. In der Schweiz hat es einen tödlichen Unfall mit einem Reisebus gegeben. Mehrere Menschen kamen nach Angaben der Polizei ums Leben. Wie viele genau, ist aktuell noch nicht bekannt. Weitere Personen wurden bei dem Unglück im Kanton Graubünden verletzt. Schweizer Medienberichten nach handelt es sich um einen niederländischen Bus. Dieser war am Montag Richtung Österreich aufgebrochen. Heute habe ein Tagesausflug in die Schweiz auf dem Programm gestanden. Wenn man an München denkt, dann kommt vielen bestimmt direkt eins in den Sinn, und zwar richtig teure Mieten. Jetzt will die Landeshauptstadt gegen Mietabzocke vorgehen. Ein neues Tool soll automatisch Online-Wohnungsangebote durchsuchen und sie mit dem Mietspiegel vergleichen. Bei verdächtig hohen Preisen soll es dann eine Verwarnung an Vermieter geben. Am 24. September entscheidet der Stadtrat darüber.
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1: Im Südosten Bayerns sind ein paar Wolken unterwegs, da kann es auch mal regnen. Ansonsten ist der Himmel meistens klar und es bleibt trocken. Das Ganze bei Tiefstwerten zwischen 11 und 4 Grad. Tagsüber ist es wieder teils sonnig. Im Südosten ist es erst noch eher wechselhaft mit etwas Regen bei 17 bis 24 Grad. Am Wochenende ist dann der Samstag der schönere Tag. Da scheint die Sonne und es wird wieder wärmer.
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1: Es ist 0 Uhr. Ich bin Gregor Jusse Moser. Bei einem Unfall mit einem Reisebus sind in der Schweiz mehrere Menschen ums Leben gekommen. Weitere Personen wurden verletzt, wie die Polizei mitteilte. Das Unglück ereignete sich demnach im Kanton Graubünden. Wie die Schweizer Medienportale Blick und 20 Minuten berichten, handelt es sich um einen Bus aus den Niederlanden. Per Gesetz sind Krankenkassen dazu verpflichtet, bei Finanzanlagen Verluste möglichst auszuschließen. Zuletzt hatten sich aber etliche Kassen erheblich verzockt. Neue Zahlen der Bundesregierung zeigen, dass das Ausmaß der Verluste noch viel größer ist als bisher bekannt. Mehr dazu von Tanja Wagner.
2: Schon bis Ende letzten Jahres mussten Wertberichtigungen von rund 400 Millionen Euro vorgenommen werden, heißt es von der Bundesregierung. Das Geld von versicherten und einzahlenden Medizinern durch unsichere Investments, vor allem in Immobilienfonds, futsch. Und auch für dieses Jahr haben einige Kassen weitere Verluste angekündigt. In Medienberichten war von über 1,1 Milliarde Euro die Rede.
1: Mehrere Sabotageangriffe hatte es ja auf das deutsche Stromnetz gegeben. Jetzt hat die Bundesanwaltschaft die Ermittlungen gegen den Verdächtigen übernommen. Hintergrund sei die besondere Bedeutung, heißt es dazu von der Karlsruher Behörde. Zuvor hatte NRW-Innenminister Reul mitgeteilt, dass man im Wohnmobil des Verdächtigen ein Notizbuch gefunden hat. Darin sollen über 160 mögliche Sabotageziele notiert gewesen sein. Nicht mehr lange und die ganze Welt schaut wieder nach München. Am 19. September geht das Oktoberfest los. Die Sanitätsstation ist schon mal gut vorbereitet, auch mit ein paar Neuheiten. Zum Beispiel gibt es zwei Laborgeräte, mit denen Blutwerte gecheckt werden können. So können Herzinfarkte erkannt werden. Insgesamt kümmern sich 430 Einsatzkräfte 16 Tage rund um die Uhr um Wiesengäste. In der Fußball-Champions League ist der FC Bayern erfolgreich in die Ligaphase gestartet. Gegen den norwegischen Verein Bodø Glimt gewannen die Münchner in der heimischen Allianz Arena mit 5:0. RB Leipzig dagegen hat sein Auswärtsspiel gegen Como 1907 mit 1

0: 4 verloren. Es ist jetzt kurz nach 12.
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0: Hallo auf die Straßen und wir schauen auf die A8 Salzburg Richtung München. 3 Kilometer Stau haben wir da aktuell zwischen Dreieck Inntal und Bad Aibling. Es dauert etwa eine Viertelstunde länger. Und dann noch die Gegenrichtung, also die A8 München Richtung Salzburg. Da ist die Einfahrt Aachen-Mühle genauso wie die Ausfahrt Aachen-Mühle bis auf Weiteres gesperrt. Allen unterwegs eine gute Fahrt.
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1: Im Südosten Bayerns sind ein paar Wolken unterwegs, da kann es auch mal regnen. Ansonsten ist der Himmel meistens klar und es bleibt trocken. Das Ganze bei Tiefstwerten zwischen 11 und 4 Grad. Tagsüber ist es wieder teils sonnig. Im Südosten ist es erst noch eher wechselhaft mit etwas Regen bei 17 bis 24 Grad. Am Wochenende ist dann der Samstag der schönere Tag. Da scheint die Sonne und es wird wieder wärmer.
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1: Ich bin Gregor Jose Moser. Bei einem Unfall mit einem Reisebus sind in der Schweiz mehrere Menschen ums Leben gekommen. Weitere Personen wurden verletzt, wie die Polizei mitteilte. Das Unglück ereignete sich demnach im Kanton Graubünden. Wie die Schweizer Medienportale Blick und 20 Minuten berichten, handelt es sich um einen Bus aus den Niederlanden. Nicht mehr lange und die ganze Welt schaut wieder nach München. Am 19. September geht das Oktoberfest los. Die Sanitätsstation ist schon mal gut vorbereitet, auch mit ein paar Neuheiten. Zum Beispiel gibt es zwei Laborgeräte, mit denen Blutwerte gecheckt werden können. So können Herzinfarkte erkannt werden. Insgesamt kümmern sich 430 Einsatzkräfte 16 Tage rund um die Uhr um Wiesengäste.
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1: Im Südosten Bayerns sind ein paar Wolken unterwegs, da kann es auch mal regnen. Ansonsten ist der Himmel meistens klar und es bleibt trocken. Das Ganze bei Tiefstwerten zwischen 11 und 4 Grad. Tagsüber ist es wieder teils sonnig. Im Südosten ist es erst noch eher wechselhaft mit etwas Regen bei 17 bis 24 Grad. Am Wochenende ist dann der Samstag der schönere Tag. Da scheint die Sonne und es wird wieder wärmer.
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1: Es ist 1 Uhr. Ich bin Gregor Jusse Moser. Nach einer ganzen Serie von Sabotageangriffen auf das deutsche Stromnetz hat die Bundesanwaltschaft die Ermittlungen übernommen. Der Fall habe besondere Bedeutung, so eine Sprecherin der Behörde. Es gehe um den Verdacht verfassungsfeindlicher Sabotage. Ein 48-jähriger Tatverdächtiger sitzt bereits in Untersuchungshaft. Er soll in mehreren Bundesländern versucht haben, einen Kurzschluss an Hochspannungsleitungen auszulösen, aus Protest gegen die Kohleverstromung. Ex-Unionsfraktionschef Spahn hat sich bei den CDU-Mitgliedern seines Wahlkreises für seinen Umgang mit der Leihmutterschaft seines Sohnes entschuldigt. Ende Juli war Spahn deshalb als Fraktionsvorsitzender zurückgetreten. Mehr von Thomas Bleskin.
2: Spahn schreibt, er sei zu feige gewesen, bei dem sensiblen Thema offen Farbe zu bekennen. Mit seinem Mann habe er über Jahre verschiedene Wege zur Familiengründung abgewogen, dabei habe sich seine Haltung zur Leihmutterschaft verändert. Diesen Prozess habe er aber nicht erklärt. Er habe eine schwierige Debatte vermeiden wollen und dadurch am Ende eine noch schwierigere ausgelöst. Das bedauere er zutiefst.
1: In der Schweiz hat es einen tödlichen Unfall mit einem Reisebus gegeben. Mehrere Menschen kamen nach Angaben der Polizei ums Leben. Wie viele genau, ist aktuell noch nicht bekannt. Weitere Personen wurden bei dem Unglück im Kanton Graubünden verletzt. Schweizer Medienberichten nach handelt es sich um einen niederländischen Bus. Dieser war am Montag Richtung Österreich aufgebrochen. Heute habe ein Tagesausflug in die Schweiz auf dem Programm gestanden. Gut eine Woche vor dem Start des Oktoberfestes verhandelt heute das Bayerische Oberste Landesgericht über die Zukunft der Wiesenzelte. Wirt Alexander Egger klagt gegen die jahrhundertealte Praxis, dass die Stadt München auswärtige Bewerber vom Bierzeltgeschäft ausschließt. Er fordert, dass die Vergabe der großen Festzelte europaweit ausgeschrieben wird. Bekommt Egger recht, hätte das Folgen für alle Zeltvergaben auf der Wiesen ab kommendem Jahr. In der Fußball-Champions League ist der FC Bayern erfolgreich in die Ligaphase gestartet. Gegen den norwegischen Verein Bodø/Glimt gewannen die Münchner in der heimischen Allianz Arena mit 5:0. RB Leipzig dagegen hat sein Auswärtsspiel gegen Como 1907 mit 1:4 verloren. Es ist jetzt kurz nach 1.
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1: Hallo auf die Straßen und wir schauen auf die A8 München Richtung Stuttgart zwischen Neusäß und Adelsried. 4 Kilometer Stau. Es dauert hier mindestens eine Viertelstunde länger. Gute Fahrt.
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1: Im Südosten Bayerns sind ein paar Wolken unterwegs, da kann es auch mal regnen. Ansonsten ist der Himmel meistens klar und es bleibt trocken. Das Ganze bei Tiefstwerten zwischen 11 und 4 Grad. Tagsüber ist es wieder teils sonnig. Im Südosten ist es erst noch eher wechselhaft mit etwas Regen bei 17 bis 24 Grad. Am Wochenende ist dann der Samstag der schönere Tag. Da scheint die Sonne und es wird wieder wärmer.
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1: Ich bin Gregor Jussi Moser. Nach einer ganzen Serie von Sabotageangriffen auf das deutsche Stromnetz hat die Bundesanwaltschaft die Ermittlungen übernommen. Der Fall habe besondere Bedeutung, so eine Sprecherin der Behörde. Es gehe um den Verdacht verfassungsfeindlicher Sabotage. Ein 48-jähriger Tatverdächtiger sitzt bereits in Untersuchungshaft. Er soll in mehreren Bundesländern versucht haben, einen Kurzschluss an Hochspannungsleitungen auszulösen, aus Protest gegen die Kohleverstromung. Gut eine Woche vor dem Start des Oktoberfestes verhandelt heute das bayerische oberste Landesgericht über die Zukunft der Wiesnzelte. Wirt Alexander Egger klagt gegen die jahrhundertealte Praxis, dass die Stadt München auswärtige Bewerber vom Bierzeltgeschäft ausschließt. Er fordert, dass die Vergabe der großen Festzelte europaweit ausgeschrieben wird. Bekommt Egger recht, hätte das Folgen für alle Zeltvergaben auf der Wiesn ab kommendem Jahr.
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